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2: 10 vor 6.
3: Mure bei Meran. Aufräumarbeiten dauern weiter an. Deutschland ist raus bei der Fußball-WM. Das Wetter über Nacht hat es abgekühlt. Ich bin Florian Scheringer. Guten Morgen.
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3: Nach wie vor wird in Meran aufgeräumt, nach dem heftigen Murenabgang am Weißplatterbach. Mit Baggern und LKW werden die riesigen Schlammmassen weggeschaufelt. Die neuen Regenfälle gestern Abend haben glücklicherweise keine größeren Schäden verursacht. Trotzdem können Dutzende Anwohner immer noch nicht in ihre Häuser zurück. Auch Landeshauptmann Arno Kompatscher hat sich jetzt vor Ort ein Bild von der Lage gemacht und den Einsatzkräften gedankt. Vom Straßendienst heißt es, dass die Haflinger Straße so schnell wie möglich wieder hergerichtet werden soll. Das wird aber länger dauern, weil die Mure ja einen Teil der Straße komplett weggerissen hat. Im Antholzer Tal sind Wanderer von einer Kuh angegriffen worden. Sie waren auf einem Wanderweg zum Antholzer See unterwegs und haben dabei eine Weide überquert. Offenbar hat sich die Kuh erschreckt, weil bei der Wandergruppe ein Hund dabei war. Um ihre Kälber zu verteidigen, ist sie auf die Wanderer losgegangen und hat sie umgestoßen. Drei von ihnen wurden dabei verletzt, einer davon schwer. Sie wurden ins Krankenhaus gebracht. In Bozen werden immer mehr Schaufenster aufgebrochen. Die Geschäftsleute machen sich Sorgen. Einbrecher werden immer dreister, sagt der Handelsverband Confesercenti. Statt ausgeklügelter Methoden schlagen sie einfach die Schaufenster ein, egal ob sie dabei gesehen werden oder nicht. Der Schaden an den Gebäuden sei dabei oft größer als der Wert der gestohlenen Waren, sagen die Händler. Sie fordern deshalb mehr Polizeikontrollen in der Bozener Altstadt. Sicherheitslandesrätin Uli Meier hat ihnen mehr Förderungen für Überwachungskameras versprochen. Für Deutschland ist die Fußball-WM vorbei. Die deutsche Mannschaft hat im Elfmeterschießen gegen Paraguay verloren und ist damit draußen. Damit haben es die Deutschen zum dritten Mal in Folge nicht ins WM-Achtelfinale geschafft. Brasilien hat sich hingegen für das Achtelfinale qualifiziert, mit einem knappen 2:1-Sieg gegen Japan. Das Siegtor haben die Brasilianer erst in der Nachspielzeit geschossen. Und dann noch zum Tennis. Jannik Sinner zeigt sich nach seinem Auftaktmatch in Wimbledon erleichtert. Es war hart und ich bin sehr glücklich, dass ich es gedreht habe. Der dritte Satz war schwer zu verdauen, sagte er nach dem mühevollen 5-Satz-Sieg gegen den Serben Miomir Kecmanovic. Im dritten Satz war Sinner ausgerutscht und gestürzt, hatte aber dann gleich weitergespielt. Heute hat Sinner einen Ruhetag. Morgen trifft er in der zweiten Runde dann auf den Portugiesen Nuno Borges.
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3: Dank der Gewitter am Nachmittag, am Abend war die Nacht angenehm kühl. Aktuell messen wir 21 Grad in Bozen, 18 in Meran, 14 in Sterzing und 13 Grad hat es in Poneck. Am Vormittag wird es verbreitet sonnig, im späteren Tagesverlauf bilden sich dann neue Wolken. Auch Regenschauer und Gewitter sind wieder möglich. Die Höchstwerte liegen heute zwischen 28 und 35 Grad.
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1: Schönen guten Morgen um 6.30 Uhr, Punkt 6:30. Unser gemeinsamer Start in den Dienstag heute. Wir schreiben den 30. Juni. Ich bin Lisabeth Berger.
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3: Guten Morgen, ich bin Florian Scheringer. Bei der Fußball-WM sind jetzt gleich zwei hochkarätige Mannschaften früh ausgeschieden. Die Niederlande haben vor wenigen Minuten im Elfmeterschießen gegen Marokko verloren. Und Deutschland ist gegen Paraguay ausgeschieden, ebenfalls im Elfmeterschießen. Brasilien steht nach einem Sieg gegen Japan dagegen im Achtelfinale. Die Aufräumarbeiten nach der großen Mure in Meran gehen weiter. Es wird weiter Schlamm weggebracht. Und die schwer beschädigte Haflinger Straße soll so schnell wie möglich repariert werden, sagt der Straßendienst. Im Antholzertal hat eine Kuh drei Wanderer attackiert und verletzt. Offenbar wurde die Kuh durch einen Hund aufgeschreckt. Die Verletzten wurden ins Krankenhaus gebracht. In der Bozner Altstadt werden immer mehr Schaufenster eingeschlagen. Die Einbrecher werden immer dreister, sagen die Händler. Sie fordern mehr Polizeikontrollen. Tennisstar Jannik Sinner zeigt sich nach seinem knappen Auftaktsieg in Wimbledon erleichtert. Er war ja im dritten Satz ausgerutscht und gestürzt, konnte aber gleich weiterspielen. Morgen trifft Sinner in Runde 2 auf den Portugiesen Nuno Borges.
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1: Der Dienstag heute, der wird zwar sonnig, aber nicht stabil. Mit einer schwachen südwestlichen Höhenströmung bleibt der Alpenraum in einer warmen und instabilen Luftmasse. Morgendliche Restwolken, die lösen sich auf und am Vormittag scheint verbreitet die Sonne. Am Nachmittag entwickeln sich aus den

0: An wachsenden Quellwolken dann ein paar Regenschauer oder Gewitter. Die Höchstwerte reichen von 28 Grad im Wipptal bis zu 35 Grad im Unterland. Gestartet in den Tag wird gerade bei 20 Grad in Bozen, 17 in Gargazon, Deutschenhofen meldet 13 Grad, Bruneck 14, 15 Grad in Brixen, Ambrenner 11 Grad, in Schlanders 15 Grad, Sarentein bei 13 Grad, Pfelders und die Blose starten mit 11 Grad in den Tag und in Meran messen wir aktuell 17. Morgen am Mittwoch sorgt eine Kaltfront für zunehmend unbeständige Verhältnisse. Im Tagesverlauf kommt es verbreitet zu gewitterigen Regenschauern und in der Folge frischt vielerorts Nordföhn auf. Die Temperaturen gehen zurück. Der Donnerstag, der verläuft dann recht sonnig. Morgendliche Wolken lockern bald auf, vor allem im Norden bleibt es föhnig. Auch am Freitag überwiegt der Sonnenschein am Alpenhauptkamm, kann die Bewölkung zeitweise etwas dichter sein. Der Samstag, der bringt dann voraussichtlich im ganzen Land strahlenden Sonnenschein. Richtung Wochenende steigen die Temperaturen vor allem im Süden wieder an.
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0: Es ist 6.33 Uhr. Wir starten störungsfrei in den neuen Tag. Aktuell werden uns keine Verzögerungen von Südtirols Straßen gemeldet. Die Landesstraße 24, die ist bei Kastelruth zwischen der Abzweigung Dissens und jener nach St. Oswald wegen Sicherungs- und Aufräumarbeiten nach Murenabgängen bis in den Juli hinein gesperrt. Die Umleitung erfolgt weiterhin über den Banidach Sattel. Die Landesstraße 8 ist bei Sinig Höhe Kreisverkehr Katzensteinstraße nach einem Murenabgang gesperrt. Hier erfolgt die Umleitung über Meran. Und die Landesstraße 98 ist zwischen Labers und Hafling nach einem Murenabgang gesperrt. Der Verkehr, der kann großräumig über Föhran und Mölten ausweichen. Allen unterwegs, gute und sichere Fahrt!
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0: Kings of Leon zum Start in den neuen Tag. Es ist 6.38 Uhr. Einen schönen guten Morgen am Dienstag. Ein besonderer Dienstag heute, dieser 30. Juni. Er markiert nämlich den Start des UFO-Kultursommers. Das Jugend- und Kulturzentrum UFO in Bruneck, das präsentiert nämlich ab heute wieder bis zum 20. August zum 27. Mal bereits ein Kulturprogramm mit insgesamt 22 Filmen, 6 Konzerten und dem Poetry Slam Landesfinale 2026 in diesem Sommer. Bald wird die UFO-Arena also wieder zu einem kulturellen Begegnungsort unter freiem Himmel. Das Motto in diesem Sommer lautet Sommer und Kino, Musik und Genießen. Und der UFO-Sommer, der findet in der Naturarena vor dem UFO statt und ermöglicht eine optimale Sicht auf die Riesenleinwand und Open-Air-Bühne. Ja, und zwar das, während sich die jüngsten Gäste auf das Kinderkino wieder freuen dürfen, das übrigens heute am Dienstag startet.
1: Bei den Kinderfilmen, da haben wir heuer das Motto Reise ins Abenteuer. Also da zeigen wir jeweils am Dienstagnachmittag die Kinderfilme um 17 Uhr und um eine Stunde vorher beginnt schon die Animation. Mit der Laura und Johanna zum jeweiligen Film haben sie sich was Eigenes ausgedacht. Das wird für die Kinder eine schöne Zeit werden.
0: Los geht's heute um 17 Uhr mit dem Kinderkino Mama Mu und die große weite Welt. Neben dem Kinderkino gibt's dann aber auch noch Open-Air-Kino ab 21 Uhr für die Erwachsenen. Heute mit dem Titel Könige des Sommers. Ja, je nachdem, wie das Wetter so mitspielt, entweder draußen in der UFO-Arena und notfalls bei Regenwettern innen drinnen im Saal, da gibt's ja gute Möglichkeiten im UFO Bruneck. Und was es noch alles so gibt in diesem Sommer, das erfahren Sie heute bei uns im Radio Holiday Frühstücksradio von uns und natürlich von Gunther Niedermayer, dem Leiter des Jugend- und Kulturzentrums.
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1: 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Michael Patrick Kelly gibt den Ton vor am Dienstagmorgen. Es ist 6.43 Uhr mit Radio Holiday in den neuen Tag und auch gemeinsam mit uns in den neuen UFO-Sommer, der Kultursommer im UFO in Bruneck im Jugend- und Kulturzentrum. Der geht nämlich heute wieder los mit Kinderkino ab 17 Uhr und Open-Air-Kino dann wieder wie gewohnt Dienstag und Donnerstag jeweils um 21 Uhr bei den Abendfilmen. Und da hat sich die Projektgruppe in diesem Jahr auch wieder was Besonderes überlegt und das Augenmerk auf Vielseitigkeit gelegt. Auf eine Kombination aus Qualität, Tiefsinn und sommerlicher Leichtigkeit. Und auch ganz besonders natürlich wieder die Auswahl der Konzertreihe. Voices nennt sich das Ganze. Nur Gunter Niedermayr, Leiter des Jugend- und Kulturzentrums.
2: Das ist ein ganz spezielles Musikkonzept. Hier geht es uns um neue, junge Sounds mit besonderen Stimmen. Also da haben wir uns immer ausgedacht, wer spielt im Hauptprogramm und wer ist eine interessante Formation im Vorprogramm. Eigentlich sind das ja dann Doppelkonzerte sozusagen, insgesamt 6 an der Anzahl. Da spielt Robin Hood, Sins 11, Lisa Lana, Napaea, Rina Cacinari und Maria Grafonara, Pita, Bumcha, Quelle, Azora und Timbleroots. Also ganz tolle Bands von hier, von Südtirol. Man kann fast sagen, ein bisschen die Creme de la Creme von Südtirol. Neue Musik und gleichzeitig aber immer auch einen Blick hinaus ins Ausland.
1: Mit der Voices Konzertreihe beim UFO Kultursommer geht's nächste Woche am Mittwoch los. Ja, und was auch noch in diesem Sommer ganz besonders wartet, die Raiffeisen WM Fanmeile. Alle Fußballfans werden da auf ihre Kosten kommen. Ab dem Viertelfinale werden nämlich die Spiele übertragen. Dazu erfahren Sie hier auf Radio Holiday aber auch noch mehr. Ein anderes großes Highlight, das findet am 14. August statt, nämlich das Finale der Poetry Slam Landesmeister.
2: Dann am 14. August wird das Finale der Poetry Slam Landesmeisterschaft in der UFO Arena stattfinden. Da treten dann insgesamt 10 Poetry Slammerinnen und Slammer gegeneinander an mit selbstgeschriebenen Texten. Alles unter der leidenschaftlichen Moderation von Lene Morgenstern. Das im Schnelldurchlauf. Das Programm zum UFO Sommer. Wir hoffen auf gutes Wetter, aber das wird es wohl werden.
1: Vielen Dank, Gunter Niedermayr, Leiter des Jugend- und Kulturzentrums UFO in Bruneck. Heute geht's los beim Kultursommer mit Kinderkino und Open-Air-Kino. Wenn's regnen soll, natürlich im Saal. Alles wettergeschützt. Und jetzt zum Aufstehen gibt's Musik, nämlich auch von einem Künstler, der im Sommer auf der Bühne im UFO stehen wird.
3: Hallo, ich bin der Bebenobe. Ich spiele im UFO als Support für die Bita. Wenn es Lust habt auf Singer-Songwriter, Pop und gefühlvolle Musik, dann kommt's vorbei. In der Zwischenzeit gibt's für Anke auf Radio Holiday meine Sommersingle How Wonderful. Viel Spaß!

How wonderful! Musik aus Südtirol von BPNOP. Benjamin Oberhofer steht beim Kultursommer im Uferbrunneck auf der Bühne und zwar am 5. August. Ein bisschen gedulden müssen wir uns also noch, aber ab nächster Woche gibt's dann jeden Mittwoch wieder Live-Musik in der Uferarena.

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2: 10 vor 7.
3: Nach der Mure, Haflinger Straße bleibt zu, Aufräumarbeiten gehen weiter. Gleich mehrere Überraschungen bei der Fußball-WM. Das Wetter, am Vormittag wird es überall sonnig. Ich bin Florian Scheringer, guten Morgen.
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3: Dutzende Anwohner können in Meran immer noch nicht in ihre Häuser zurück, nach dem heftigen Murenabgang am Weißblatterbach. Auch in der Nacht wurde pausenlos aufgeräumt. Mit Baggern und LKW werden die riesigen Schlammmassen weggeschaufelt. Die neuen Regenfälle gestern Abend haben glücklicherweise keine größeren Schäden verursacht. Vom Straßendienst heißt es, dass die Haflinger Straße so schnell wie möglich wieder hergerichtet werden soll. Das wird aber länger dauern, weil die Mure ja einen Teil der Straße komplett weggerissen hat. Im Antholzer Tal sind Wanderer von einer Kuh angegriffen worden. Drei Menschen wurden dabei verletzt. Sie waren auf einem Wanderweg zum Antholzer See unterwegs und haben dabei eine Weide überquert. Offenbar hat sich die Kuh erschreckt, weil bei der Wandergruppe ein Hund dabei war. Um ihre Kälber zu verteidigen, ist sie auf die Wanderer losgegangen und hat sie umgestoßen. Die drei Verletzten wurden ins Krankenhaus gebracht. Die Geschäftsleute in der Bozner Altstadt machen sich Sorgen. Es werden nämlich immer mehr Schaufenster aufgebrochen. Einbrecher werden immer dreister, sagt der Handelsverband Confesercenti. Immer öfter schlagen sie einfach die Schaufenster ein, egal ob sie dabei gesehen werden oder nicht. Der Schaden an den Gebäuden sei dabei oft größer als der Wert der gestohlenen Waren, sagen die Händler. Sie fordern deshalb mehr Polizeikontrollen in der Bozner Altstadt. Sicherheitslandesrätin Uli Meier hat ihnen mehr Förderungen für Überwachungskameras versprochen. Für Deutschland ist die Fußball-WM früh vorbei. Die deutsche Mannschaft hat im Elfmeterschießen gegen Außenseiter Paraguay verloren und ist damit draußen. DFB-Kapitän Joshua Kimmich zeigte sich nach der Niederlage selbstkritisch.
5: Es darf auch heute keiner auf die Idee kommen, den Schiri dafür verantwortlich zu machen oder irgendwie das Elfmeterschießen. Wenn du es über 120 Minuten nicht schaffst zu gewinnen, dann scheidest du verdient aus. Du darfst gegen so einen Gegner nicht von Glück und Pech abhängig sein, sondern solltest die Qualität in der Mannschaft haben, diesen Gegner deutlich zu schlagen.
3: Auch die Niederlande sind im 16. Finale gescheitert. Sie mussten sich Marokko im Elfmeterschießen geschlagen geben. Brasilien steht dagegen im Achtelfinale nach einem knappen 2-1-Sieg gegen Japan. Und dann noch Tennis. Jannik Sinner zeigt sich nach seinem Auftaktmatch in Wimbledon erleichtert. Es war hart und ich bin sehr glücklich, dass ich es gedreht habe. Der dritte Satz war schwer zu verdauen, sagte er nach dem mühevollen 5-Satz-Sieg gegen den Serben Miomir Kecmanovic. Im dritten Satz war Sinner ausgerutscht und gestürzt, hatte dann aber gleich weitergespielt. Heute hat Sinner einen Ruhetag. Morgen trifft er in der zweiten Runde auf Nuno Borges aus Portugal. Und über Nacht hat es abgekühlt. Wie das Wetter heute wird, das hören Sie gleich.
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3: Die Sonne geht auf, sie wird begleitet von ein paar Restwolken. Am Vormittag lockert es aber weitgehend auf. Jetzt hat es 22 Grad in Salon, 16 in Schlanders, 15 in Franzensfeste und 12 Grad messen wir in Corvara. Es wird auch wieder warm bei 28 bis 35 Grad am Nachmittag. Dazu bilden sich auch wieder ein paar Regenschauer und Gewitter. Ab morgen kühlt es dann etwas ab.
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2: Es ist 6.54 Uhr. Alles gut auf Südtirols Straßen. Es werden uns keine Verzögerungen gemeldet. Weiterhin gesperrt die Landesstraße 24 bei Kastelroth zwischen der Abzweigung Dissens und Jena nach St. Oswald wegen Sicherungs- und Aufräumarbeiten nach Murenabgängen. Das bis voraussichtlich in den Juli hinein. Landesstraße 98, die ist zwischen Labers und Hafling nach einem Murenabgang gesperrt. Der Verkehr, der kann großräumig über Föhrern und Mölten ausweichen. Gute und sichere Fahrt!
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2: Aufstehen heißt es am Dienstag. Wir schreiben den 30. Juni. Ich bin Elisabeth Berger, wünsche einen schönen guten Morgen und guten Start in diesen neuen Tag, jetzt um 7:04. Mit dabei jetzt in der Holiday-Playlist Calvin Harris und Shabusi und dann unser Hit des Tages, präsentiert gleich von Kollege Albert De Jaco. Den liefert uns heute übrigens Sky Newman. Sie dürfen gespannt sein und natürlich heißt es jetzt aufwachen auch mit uns. Schönen guten Morgen. Wow.

mit Calvin Harris in den neuen Tag. Es ist Punkt 7 Uhr. Schönen guten Morgen. Es gibt einen neuen Planeten, also der wurde jetzt entdeckt. Und zwar eine super fluffiger. Der soll sogar leichter als Zuckerwatte sein. Das hat ein internationales Forschungsteam herausgefunden. Superpuff-Planeten nennen sich die ganzen. Sie haben nur einen Bruchteil der Masse von Jupiter. Ihre Dichte ist damit geringer als die von Zuckerwatte.

Aus dem Südosten Londons kommt eine der ehrlichsten Stimmen der neuen UK-Szene, Sky Newman. Mit gerade mal 22 Jahren erzählt sie ohne Filter von toxischen Familienverhältnissen, Kontrolle und dem ewigen Drama zu Hause. Man of the House ist roh, groovy und geht direkt ins Herz. Der perfekte Mix aus Neo-Soul und echter Straßenpoesie.

Das war der Hit des Tages. 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

0: 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Laut Olivia Dean ganz einfach sich zu verlieben, da werden wahrscheinlich einige dagegen halten. Nichtsdestotrotz gibt es viele Beziehungen und das auch auf verschiedene Arten und da kommen dann auch viele verschiedene Bindungsstile ins Spiel. 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
0: Übermorgen ist es wieder soweit. Eine neue Ausgabe vom Radio Holiday Podcast über Liebe, Lust und Leidenschaft. Oh ja. 7:12 Uhr. Schönen guten Morgen.

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0: The Bowser. Vielleicht hat ja er den Sommerhit 2026 geliefert mit Magnetic. 7.22 Minuten auf dem Weg in den Dienstag. Ja, heute vielleicht das Wetter nicht ganz optimal. Allerdings spätestens am Wochenende, da geht's wieder hoch hinaus auf den Berg. Ja, zum nächsten Bergabenteuer. Und ich habe da einen neuen Begleiter und vielleicht ja auch Sie, liebe Hörerinnen und Hörer, nämlich die Summit Links App. Und mit der werden dann einfach Standorte, Ziele eingetragen, sozusagen ein digitales Gipfelbuch wird in der App geführt und dann werden auch noch die Radio Holiday Bergpanoramahütten gesammelt. Ich habe schon 4 in diesem Sommer zusammenbekommen, 2 fehlen mir noch, dann würde ich schon eine Bronzeabzeichen bekommen.
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0: Die Holiday Berg Trophy, also Hütten sammeln, die beim Radio Holiday Bergpanorama mit dabei sind. Das heißt, sammeln im Sinne von hochwandern, dort anwesend sein und die dann in die App eintragen, in die Summit Links App. Links zum Downloaden und alles finden Sie bei uns auf der Homepage radioholiday.it. Und Peter Hoflehner, er gehört zum Team rund um die App, rund um Summit Links. Er erklärt uns, wie man denn jetzt eigentlich so einen Eintrag macht, wenn man denn dann oben vor der Hütte ist, die App vorher vielleicht schon downgeloadet hat und sich ein Profil angelegt hat.
2: Also wenn ich vor Ort bin, einfach die App öffnen, dann wird mir normalerweise das Ziel, wo ich in der Nähe bin, angezeigt. Auf diesen Hinweis draufklicken, den Eintrag dort erstellen. Ich kann nur ein Foto hinzufügen, einen Text, wie die Wanderung war, hinzufügen, vielleicht auch die Höhenmeter, wie das Wetter war, ob ich zu Fuß oder mit dem Rad raufgefahren bin, kann ich noch angeben und dann speichern. Und beim Speichern, wenn ich online bin, werden automatisch die Punkte berechnet. Wenn ich keine Datenverbindung habe, dann bitte am Abend zu Hause wieder die App kurz öffnen, damit das der Offline-Eintrag übertragen werden kann.
0: Die Summit Links App ist ein digitales Gipfelbuch. Das heißt, wenn Sie am Ende vom Sommer schon gar nicht mehr wissen, wo Sie im Juni so überall am Berg waren, dann ist diese App genau richtig für Sie. Und wenn Sie es genau machen möchten, eben noch zusätzliche Informationen dazu hinzufügen, Fotos hochladen und wenn Sie dann ein Ziel erreichen, das bei uns bei der Radio Holiday Berg Trophy dabei ist, dann bekommen Sie sogar noch eine Wandernadel geschenkt. Hier auf Radio Holiday geht's zur Berg Trophy, das heißt Bronze, Silber oder Gold in allen Kategorien möglich, sie zu erhalten und Sie müssen auf die Radio Holiday Bergpanoramahütten dafür. Ein paar Inspirationen gibt's übrigens gleich auch wieder im Frühstücksradio und das um 8.
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0: 7.30 Uhr. Einen schönen guten Morgen. Gut informiert geht's in den Dienstag.
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2: 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Guten Morgen, ich bin Florian Scheringer. Die Aufräumarbeiten nach der großen Mure in Meran gehen weiter. Es wird weiter Schlamm weggebracht. Und die schwer beschädigte Haflinger Straße soll so schnell wie möglich repariert werden, sagt der Straßendienst. Auch in Nordtirol gibt es Unwetterschäden. Da hat am Abend eine Mure einen Linienbus erfasst im Bezirk Landeck. Fahrer und Passagiere mussten befreit werden, waren aber nicht verletzt. Im Antholzer Tal hat eine Kuh drei Wanderer attackiert und verletzt. Offenbar wurde die Kuh durch einen Hund aufgeschreckt. Die Verletzten wurden ins Krankenhaus gebracht. In der Bozener Altstadt werden immer mehr Schaufenster eingeschlagen. Die Einbrecher werden immer dreister, sagen die Händler. Sie fordern mehr Polizeikontrollen. Bei der Fußball-WM sind gleich zwei hochkarätige Mannschaften früh ausgeschieden. Die Niederlande haben im Elfmeterschießen gegen Marokko verloren. Und Deutschland ist gegen Paraguay ausgeschieden, auch im Elfmeterschießen. Brasilien steht nach seinem Sieg gegen Japan dagegen im Achtelfinale.
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4: Über den Alpen liegt weiterhin warme und labil geschichtete Luft. Morgen sorgt eine Kaltfront dann für einen Luftmassenwechsel. Der heutige Dienstag bringt eine freundliche Mischung aus Sonne und Wolken. Vereinzelt ist bereits am Vormittag ein Regenschauer möglich. Am Nachmittag muss man über Südtirol verteilt dann wieder mit ein paar Gewittern rechnen. Und mit Höchstwerten bis 35 Grad im Unterland wird es noch einmal heiß. Morgen erreicht uns ab dem späten Vormittag dann die angesprochene Kaltfront. Damit ziehen in der Folge teils kräftige, gewittrige Regenschauer durch und gleichzeitig frischt böiger Nordwind auf. Die Temperaturen gehen damit überall zurück. Die zweite Wochenhälfte verläuft stabiler, Richtung Wochenende wird es aber bereits wieder heißer. Hier noch die Temperaturen von 7 Uhr, Bozen und Auer 20 Grad, Meran 18, Brixen und Schlanders 16, Bruneck und Sterzing 14 Grad, in Toblach, am Brenner, am Reschen und auf der Blosi jeweils 12 Grad, Innsbruck meldet 18, Lienz 5.

0: 18 und drehen 20 Grad. Das war's vom Wetterdienst mit Philipp Tartarotti.
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2: 7.33 Uhr. Die Landesstraße 24, die ist bei Kastelroth zwischen der Abzweigung Dissens und Jena nach St. Oswald wegen Sicherungs- und Aufräumarbeiten nach Murenabgängen bis in den Juli gesperrt. Die Umleitung erfolgt weiter über den Banidach Sattel. Die Landesstraße 8, die ist bei Sinig, Höhe Kreisverkehr Katzensteinstraße, nach einem Murenabgang gesperrt. Die Umleitung hier erfolgt über Meran. Und die Landesstraße 98 ist zwischen Labers und Hafling nach einem Murenabgang gesperrt. Der Verkehr kann großräumig über Föhran und Mölten ausweichen. Gute und sichere Fahrt in den Dienstag.
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1: Das Tageshoroskop für den Dienstag, der 30. Juni. Ich bin Alex Daritz.
2: Steinbock.
1: Fortschritte, auf die Sie lange gewartet haben, sind in Sicht. Gehen Sie Schritt für Schritt weiter.
2: Wassermann.
1: Verlieren Sie keine weitere Zeit. Überlegen Sie, wo Sie Ihrer Position Nachdruck verleihen müssen.
2: Fische.
1: Das Tempo, das Sie an den Tag legen, ist anderen zu schnell. Gelassener kommen Sie auch ans Ziel.
2: Widder.
1: Sie entwickeln neue Ideen am laufenden Band, doch nicht alle davon lassen sich umsetzen.
2: Stier.
1: Sie brauchen sich ja nicht in den Vordergrund zu drängen, verteidigen Sie aber, was Ihnen zusteht.
2: Zwillinge.
1: Im Alleingang kommen Sie heute nicht weit, tauschen Sie sich lieber mit anderen aus.
2: Krebs.
1: Ihre Ergebnisse könnten heute überprüft werden, zum Glück sind Sie gut vorbereitet.
2: Löwe.
1: Kommen Sie jetzt kaum von der Stelle, sollten Sie schon mal die nächste Auszeit einplanen.
2: Jungfrau.
1: Privat und beruflich, jetzt ist die Zeit reif, Ihre langfristig gesteckten Ziele zu überprüfen.
2: Waage.
1: Nützen Sie Ihre Fülle von Ideen, um unerledigte Anliegen abzuschließen, statt für neue Vorhaben.
2: Skorpion.
1: Übertriebene Vorsicht lohnt sich nicht, gehen Sie nur auf Nummer sicher, kommen Sie nicht weit.
2: Schütze.
1: Diplomatie ist gefragt, vertreten Sie Ihre Position, ohne die der anderen zu übergehen. Das war der Blick in die Sterne und jetzt schauen wir noch zum Mond.
3: Es ist Vollmond im Steinbock heute am letzten Junitag, es ist der 30. Juni. Da Vollmond kurz nach Mitternacht ist, herrscht tagsüber bereits die Energie des abnehmenden Mondes. Tätigkeiten sollten daher nach dieser Mondphase gerichtet werden. Heute und auch morgen würde sich besonders eine intensive Unkrautbeseitigung lohnen, denn ab August bis Ende des Jahres steht das Tierkreiszeichen Steinbock ausschließlich im zunehmenden Mond.
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Credo gibt's zum Aufstehen am Dienstagmorgen. Es ist 7.46 Uhr. Guten Start heute in diesen 30. Juni. Der letzte Tag im Juni schon wieder. Morgen also Julibeginn. Ja, der Sommer, der macht kurz ein bisschen Pause, obwohl auch die Sonne heute wieder zum Vorschein kommt. Allerdings unbeständig. Die Details gibt's gleich in den Nachrichten nach Basti.

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3: Problemzone Bozner Pfarrplatz. Kritik wird lauter. 3 Verletzte nach Kuhattacke in Antholz. Das Wetter, Sonne und Wolken. Ich bin Florian Scheringer. Guten Morgen.
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3: Der Pfarrplatz hinter dem Dom in Bozen ist ja bekanntlich eine Problemzone. Drogenhandel, öffentliches Urinieren, Lärm stehen da auf der Tagesordnung. Schon länger wird über eine mögliche Lösung diskutiert. Gekommen ist aber noch nichts. Jetzt macht der Bozener Pfarrgemeinderat Druck. Es brauche eigene Sicherheitskräfte und nicht nur sporadische Polizeikontrollen. Wenn nicht bald etwas passiert, werde man den Platz mit einem Zaun absperren, heißt es vom Pfarrgemeinderat. Im Antholzer Tal sind Wanderer von einer Kuh angegriffen worden. 3 Menschen wurden dabei verletzt. Sie waren auf einem Wanderweg zum Antholzer See unterwegs und haben dabei eine Weide überquert. Offenbar hat sich die Kuh erschreckt, weil bei der Wandergruppe ein Hund dabei war. Um ihre Kälber zu verteidigen, ist sie auf die Wanderer losgegangen und hat sie umgestoßen. Die 3 Verletzten wurden ins Krankenhaus gebracht. Dutzende Anwohner können in Meran immer noch nicht in ihre Häuser zurück, nach dem heftigen Murenabgang am Weißblatterbach. Auch in der Nacht wurde pausenlos aufgeräumt. Mit Baggern und LKW werden die riesigen Schlammmassen weggeschaufelt. Die neuen Regenfälle gestern Abend haben glücklicherweise keine größeren Schäden verursacht. Vom Straßendienst heißt es, dass die Haflinger Straße so schnell wie möglich wieder hergerichtet werden soll. Das wird aber länger dauern, weil die Mure ja einen Teil der Straße komplett weggerissen hat. Auch in Nordtirol haben heftige Gewitter wieder zu Murenabgängen geführt. Im Bezirk Landeck hat eine große Mure am Abend einen Linienbus erfasst. Der Fahrer und die 3 Passagiere mussten von der Feuerwehr befreit werden, sie blieben aber unverletzt. Bei der Fußball-WM gibt es die nächsten Überraschungen. Die Niederlande und Deutschland sind beide draußen, jeweils im Elfmeterschießen. Die Niederlande mussten sich gegen Marokko geschlagen geben und Deutschland hatte zuvor gegen Außenseiter Paraguay verloren. Die deutsche Nationalmannschaft muss schon die Koffer packen, Thomas Bremser.
4: Wieder fliegt Deutschland frühzeitig aus dem Turnier und das völlig verdient. Nach einer Horrorhalbzeit und dem 0:1 wird das deutsche Team in der zweiten Hälfte zwar besser und erzielt früh den Ausgleich durch Havertz, doch insgesamt kommt zu wenig. Das 2:1 durch Tah nimmt der Schiedsrichter zurück, höchst umstritten. Und auch im Elfmeterschießen versagen die Nerven. 3 Fehlschüsse, wir fahren verdient nach Hause, sagt Kapitän Joshua Kimmich.
3: Neben Paraguay und Marokko hat auch Brasilien den Sprung ins Achtelfinale geschafft mit einem knappen 2:1-Sieg gegen Japan. Und am Vormittag wird sonnig, später bewölkt, gleich mehr zum Wetter.
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3: Mit Sonne und ein paar Wolken starten wir in den Dienstag. Über Nacht hat es abgekühlt. Aktuell messen wir 20 Grad in Auer, 17 in Naturns, 15 in Sarntein und 12 Grad hat es in Sechsten. Im Laufe des Tages wird es aber wieder heiß bei 28 bis 35 Grad. Und am Nachmittag bilden sich auch wieder ein paar Regenschauer und Gewitter.
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7: Unser Blick auf Südtirols Straßen, 7.54 Minuten. Und zwar auf der Landesstraße 24 ist bei Kastelroth immer noch die Straße gesperrt zwischen der Abzweigung Dissens und Jena nach St. Oswald. Und das wegen Sicherungs- und Aufräumarbeiten nach Murenabgängen bis in den Juli hinein. Die Umleitung erfolgt weiterhin über den Panider Sattel. Die Landesstraße 8 ist bei Sinig Höhe Kreisverkehr Katzensteinstraße nach einem Murenabgang gesperrt. Die Umleitung hier erfolgt über Meran. Die Landesstraße 98 ist zwischen Labers und Hafling nach einem Murenabgang gesperrt. Der Verkehr kann großräumig über Föhrern und Mölten ausweichen. Gute und sichere Fahrt!
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7: Im Tal war es heiß in den letzten Wochen, in der Höhe ein bisschen luftiger vielleicht. Es ist 8:05 und für uns geht's gleich wieder hoch hinaus, nämlich zum Radio Holiday Bergpanorama. Drei Hütten stehen schon in den Startlöchern. Es geht auf die Jagdhausalm, also ins Osttiroler Defreckental, zum Latz von Sarkreuz in den Sarntaler Alpen und auf die Zsigmondy-Hütte in den Sechstner Dolomiten. Gleich nach Musik von The Colors hier bei uns auf Radio Holiday. Super High ist mit im Gepäck und ich bin natürlich auch dabei. Ich bin Lisa Beberger. Schönen guten Morgen.

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1: Das Radio-Holiday Bergpanorama starten wir heute aber nicht in Südtirol, sondern wir sind in Osttirol draußen in Defreckenthal. Und zwar auf der Jackhausalm mittels im Nationalpark Hohe Tauern. Ben Ander, guten Morgen.
2: Ja, guten Morgen. Zwar in Osttirol, aber ich bin ein Südtiroler, gell?
1: Du schon, ja, stimmt. Vielleicht muss ich aber generell einmal erklären, wer du bist, weil du bist jetzt ja nicht der Hüttenwirt sozusagen, was man eben antrifft.
2: Nein, das bin ich nicht. Das hat eben keinen Empfang, weil wir da ein bisschen abgelegen sind hinten, hinterm Knambel auch unten. Na, da redest du nicht über das Telefon. Deswegen mache ich das. Ich bin der Obmann von der Agrargemeinschaft hinten, von der Interessenschaft. Und dann mache ich das.
1: Ja, super. Du, die Jagdhausalm, ich glaube, Alm sagt es ja eigentlich schon recht gut. Bei Ihnen geht es hauptsächlich ums Viech, gell? Weil es sind ganz, ganz viele Tiere eben bei Ihnen auf der Albe.
2: Ja, ganz genau. In der Hauptaugenmerk liegt bei der Almbewirtschaftung. Wir haben im Sommer wieder 345 Rinder aufgetrieben, plus 240 Schaf und Kose. Und in Almaufschank, den was unser Hüttenwirtenten macht, den machen wir eigentlich nebenbei, dass wir den Gästepassen da ein bisschen campen, auf die Alm ein bisschen bewirtschen können, dass die beim Ziegen bei uns.
1: Perfekt. Also die lassen sich um mich verirren, die lassen sich mit dem Radl die Klammelrunde machen, oder? Wer wird das so typisch sein und logisch die Wandererinnen und Wanderer?
2: Ja, genau. Die Radlfahrer sind bei uns ganz stark unterwegs über das Klammel, durch die Stallersattel. Und ja, natürlich, wenn nicht ist, wenn kein Hitte ist, dann kriegen sie nichts. Deswegen ist das so geschickt bei den Händen.
1: Ja, super. Du hast jetzt gesagt, über 300 Rinder, was hast du wieder auch getan habt. Wann ist denn also losgegangen, Bank?
2: Ja, wir haben am 17. Juni einen Auftrieb gehabt. Ist relativ früh heuer gewesen. Die Vegetation ist ja relativ früh heuer. Man wird ja sicher sehen, da oben bei uns. Und ist relativ gut bei uns. Die Alpenrosenblüte ist voll in Gang. Also das ganze Tal außen, hintere Deckbrücke ist alles rot verlaufen, dass das Blüte also unmöglich schön ist momentan.
1: Ja, bärig. Du, es hat auf 2000 Meter, also Vegetation eben, wie du sagst, Blüten und so, wirst normal sein. Jetzt um die Zeit vielleicht auch im Frühjahr allerdings.
2: Ja, es ist ein bisschen früher, aber unmöglich nicht hören, weil es so viel Boden gewesen ist. Und bei uns hat es halt wieder ein bisschen Regen da von Tauern um auf den halben Haupt gekommen. Also unmöglich blieb es. So schön ist seltener, wie es momentan ist.
1: Ja, super. Herr Sogati, müssen wir jetzt die Einladung aussprechen, dass die Leute auch einen Senk auf die Jagdhausalbe gehen sollen.
2: Ja, kämpft vorbei, kämpft ein bisschen, ratscht mal ein bisschen, redet man ein bisschen, da guckt man nochmal wieder was Neues. Ist ganz interessant.
1: Ja, Ander, vielen, vielen Dank heute fürs Gespräch wieder. Ich wünsche dir ganz einen schönen Tag, eine gute Saison, weil so viel lang ist sie ja noch gar nicht gewesen. Und wir hören das nächste Mal wieder auf der Jagdhausalbe.
2: Ja, danke, ich wünsche euch allen einen schönen Tag und in die Nachbarhütten wird es allen einen schönen Gruß von der Jagdhausalbe.
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1: Station Nummer 2 von Radio Holiday Bergpanorama befindet sich in die östlichen Sarentaler Alpen. Und zwar sind wir auf dem Schutzhaus Latzponser Kreuz in Zöben. Und zu Herrn Klaus, guten Morgen.
2: Ja, guten Morgen, ein Kalle zusammen.
1: Klaus, wie geht's denn?
2: Ja, uns geht's ganz gut. Das Wetter ist jetzt richtig traumhaft. Der Sommer ist endlich gekommen. Und jetzt warten wir, dass die Gäste und die Leute kommen. Und das nächste Wochenende auf die erste offizielle Messe bei unserer schönen Kirche.
1: Ja, super. Jetzt, das habe ich ja schon seit einem Monat dürfen, seit dem 30. Mai. Jetzt muss ich vielleicht erzählen kurz, wie war jetzt die Zeit bis jetzt, wenn du sagst, das hilft nur, dass die Leute ein wenig kommen?
2: Ja, es war ganz gut. Es war oft einmal ein bisschen durchwachsen vom Wetter her. Und die Wetterprognosen waren jetzt nicht so, es war öfter drin, dass ein Gewitter kommen darf, kommen ist fast nie nicht. Aber jetzt haben wir gewartet, bis die Schule aus ist. Und jetzt haben wir gesehen, dass die Leute die letzten Wochen noch ein bisschen ans Meer und in die Schwimmbäder sein. Und selbst versteht man auch. Und jetzt spürt man schon, dass es sehr gerne auch kommen.
1: Ja, super. Na eben, mit dem Wetter aktuell, auch mit den Vorhersagen. Es ist ganz, ganz schwierig, sich nachher auf eine längere Bergtour reinzulassen.
2: Ja, speziell bei uns, weil bei uns geht eine lange Hufeisentour vorbei von den 7-8 Hütten. Und dann die Leute schauen Lichter auf dem Telefon, auf dem Handy und auf die App. Sie sind oft einmal verunsichert, dass das gar nicht stimmt oder gar kaum. Und sie fragen mich schon, wie wird das Wetter, wenn kommt das Wetter, kommt nicht bis. Und ich sage, ein bisschen vorsichtig sein. Ein bisschen im Himmel auf die Augen und nachher glaube ich, das ist die beste App, was du haben kannst.
1: Mhm, ja, ich verstehe. Jetzt hast du gerade vorher gesagt, es hat bis Wochenende Enkra erst eine Messe.
2: Ja, wir haben jetzt mit der letzten Woche mit der Prozession von Latz von Sauer im Schwarzen Herrgott wieder gekriegt. Der, was in der Kirche jetzt den ganzen Sommer da bei uns hängt, bis im Herbst. Und jetzt haben wir im nächsten Sonntag die erste Messe, die im Sonntag von 11 bis 11:45. Und dann bin ich jetzt den ganzen Sommer bis zum 2. Oktober im Herbst.
1: Ja, super, okay. Na eben, weil es hat ja Wallfahrtsort auch und nicht ein Schutzhaus, gell?
2: Ganz genau, dann ist Prinz dabei und wir schätzen die Leute schon ein bisschen. Sie bringen auch die Bildchen auch von den Angehörigen und so. Und ja, ich schätze es ganz wert.
1: Ja, super. Du Klaus, ich bedanke mich heute schon wieder, schicke ganz liebe Grüße zu Herrn Kauchen aufs Latzponser Kreuz. Und ich sage gerade, ich wünsche Ihnen jetzt einmal ganz eine schöne Saison und wir hören uns eh nicht bauen im Sommer.
2: Ja, selber auch nicht. Und für Sie haben wir erzogen, dass wir am 19. Juli große Magdalena-Fest haben, von der Kirchweihe ist Fest und dann waren alle herzlich eingeladen.
1: Perfekt, vielen Dank.
2: Und
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1: Die letzte Station von Radio Holiday Bergpanorama fährt ins Heint in die Sechstner Dolomiten. Sämtlich auf 2224 Meter die Zigmondi-Hütte, wo ich persönlich letzte Woche schon mal vorbeigeschaut kann.
2: Hallo, grüß dich, da ist du Alex von Zigmondi-Hütte.
1: Alex, wir stehen da gerade bei dir auf der Terrasse und haben einen wunderschönen Rundumblick auf die Dolomiten. Magst du uns einmal verraten, was sagen wir da alles?
2: Wir sind genau da vor dem 12er. Das ist von der Sonnenuhr vom 6. Logisch der 12er Kaufel, wo die Sonne genau um 12er drüber steht. Und da links wenn sich der 11er. Dann ist der Sandepichel, die Kanzel, die Runde, Hochbrunner Schneide. Da sind Klettersteige verschieden und Wanderwege ist allerhand zu tun.
1: Ja, perfekt. Jetzt, ich bin heute von Fischleintal auch gewandert, sie eng. Aber eben, Wege gibt es auch mehr als nur die Runde um, wie man sie eng kommen kann.
2: Ja, genau. Einmal kommen wir vom Fischleintal auch, dann kommen wir nach Ronzo-Hütte, von dem kommen wir mit dem Auto bis zu der Hütte oben. Dann spürt man sich ein paar Höhenmeter. Das sind eigentlich die zwei Hauptwege, von wo sie kommen. Oder von der 13-Hütte geht es auch ins Fischleintal, wo man startet oben vom Fischleintal. Dann gehen sie auch von Kreuzberg oben zu starten, vom Kreuzbergboss. Dann kommt man über die Klettersteige rum. Das ist aktuell ist das Sentinella bis 11 Uhr noch zu von Alpinesteig und der Rest ist eigentlich offen schon.
1: Wie ist das jetzt? Man sieht eben viel, was nach Klettersteigen gehen oder auch sonst Klettern gehen, einfach da in die Dolomiten. Was ist jetzt so ein Juni das meiste, was unterwegs ist?
2: Mein Juni, weil so wie heuer Mann, oder halt, weil viele Klettersteige gehen. Alle sind nicht offen gewesen, aber es geht heute schon relativ gut. Es sind eigentlich mehr, was wandern und Klettersteige machen.
1: Ja, cool. Vielen, vielen Dank dir und einen schönen Tag.
2: Dankeschön, Enka.
1: Und das war auch schon der letzte Abstecher beim heutigen Radio Holiday Bergpanorama und zwar die Zigmondi-Hütte in die Sechstner Dolomiten. Ich bin Lisa Pepperger.
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0: Die Summer Hits hier in der Holiday Playlist. Es ist 8.24 Uhr. Schönen guten Morgen und guten Start in diesen Dienstag. Sie haben gerade das Radio Holiday Bergpanorama gehört. Gibt es immer auch zum Nachhören übrigens unter www.radioholiday.it, damit Sie auch keine Inspiration für die nächste Bergtour verpassen. Was aber natürlich auch nicht fehlen darf hier bei uns im Radio, das sind die Top-Hits. Und da gibt es immer eine ganze Menge davon. Wir schreiben den 30. Juni heute, Dienstag. Und das heißt, morgen am Mittwoch gibt es eine neue Ausgabe der Radio Holiday Hitparade. Da gibt es dann unsere Top 30 Hits der Woche an einem Stück.
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6: Das heißt, morgen wieder eine neue Ausgabe Radio Holiday Hitparade. Vielleicht haben Sie ja auch ein paar Top-Hits, bei denen Sie sich denken, ja, einer Ihrer Top-Songs-Favoriten in diesem Jahr, vielleicht bis jetzt oder sogar schon Ihr Sommerhit 2026, auch wenn es ja noch früh ist. Können Sie uns ja gerne mal eine Nachricht senden. Was ist denn Ihr Lieblingshit aktuell, der vielleicht auch bei uns in der Holiday-Hit-Parade vertreten sein sollte? Gerne über WhatsApp 393-2233-222 und gerne auch die Begründung dazu. Warum ist das Ihr Top-Hit? Und dann können wir Ihnen den natürlich auch sehr, sehr gerne spielen hier bei uns. Als nächstes gibt's Musik von Tampa City. Und zwar auch ein Hit aus der Holiday-Hit-Parade. Aktuell in der letzten Woche Platz Nummer 6. Mal schauen, wo er morgen landet. Hier bei uns auf dem Weg um kurz vor 8:30 ins Service-Paket. Guten Morgen!

0: 8.30 Uhr, Punkt halb neun. Guten Start in den Dienstag.
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2: 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Guten Morgen, ich bin Florian Scheringer. Schon länger fordert der Bozner Pfarrgemeinderat Lösungen für den Pfarrplatz. Da gibt es ja immer wieder Probleme mit Drogenhandel, Lärm und Schmutz. Jetzt wird die Kritik lauter, weil es nach wie vor keinen Sicherheitsdienst gibt. Die Aufräumarbeiten nach der großen Mure in Meran gehen weiter. Es wird weiter Schlamm weggebracht. Und die schwer beschädigte Haflinger Straße soll so schnell wie möglich repariert werden, sagt der Straßendienst. Auch in Nordtirol gibt es Unwetterschäden. Da hat am Abend eine Mure einen Linienbus erfasst im Bezirk Landeck. Fahrer und Passagiere mussten befreit werden, waren aber nicht verletzt. In Katar könnte es heute Gespräche zwischen den USA und dem Iran geben nach der neuen Eskalation in der Straße von Hormuz. Beide Seiten machen aber unterschiedliche Angaben. Ob es wirklich zu dem Treffen kommt, ist also nicht ganz klar. Zwei Überraschungen gibt es bei der Fußball-WM. Deutschland und die Niederlande sind im 16. Finale ausgeschieden. Brasilien ist dagegen weiter. Heute Abend stehen die nächsten drei Spiele an, darunter auch die Partie Frankreich gegen Schweden.
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4: Über den Alpen liegt weiterhin warme und labil geschichtete Luft. Morgen sorgt eine Kaltfront dann für einen Luftmassenwechsel. Der heutige Dienstag bringt eine freundliche Mischung aus Sonne und Wolken. Vereinzelt ist bereits am Vormittag ein Regenschauer möglich. Am Nachmittag muss man über Südtirol verteilt dann wieder mit ein paar Gewittern rechnen. Und mit Höchstwerten bis 35 Grad im Unterland wird es noch einmal heiß. Morgen erreicht uns ab dem späten Vormittag dann die angesprochene Kaltfront. Damit ziehen in der Folge teils kräftige, gewittrige Regenschauer durch und gleichzeitig frischt böiger Nordwind auf. Die Temperaturen gehen damit überall zurück. Die zweite Wochenhälfte verläuft stabiler, Richtung Wochenende wird es aber bereits wieder heißer. Das war's vom Wetterdienst mit Philipp Tartarotti.
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0: Es ist 8.33 Uhr. Schönen guten Morgen am Dienstag. Auf der Basarer Staatsstraße braucht es aktuell Geduld. Im Abschnitt Rifjan-Meran-Zentrum verlieren Sie aktuell 20 Minuten wegen Überlastung. Die Landesstraße 24 ist bei Kastelroth zwischen der Abzweigung Dissens und jener nach St. Oswald wegen Sicherungs- und Aufräumarbeiten nach Murenabgängen bis in den Juli hinein gesperrt. Die Umleitung erfolgt über den Banidach-Sattel. Die Landesstraße 8

0: bei Sinig auf der Höhe Kreisverkehr Katzensteinstraße ist nach einem Murenabgang gesperrt. Die Umleitung hier erfolgt über Meran. Und die Landesstraße 98 ist zwischen Labers und Hafling nach einem Murenabgang gesperrt. Der Verkehr kann großräumig über Föhrern und Mölken ausweichen. Allen unterwegs, gute und sichere Fahrt.
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Rhaegar beim Holiday Frühstücksradio 8:36 Uhr. Schönen guten Morgen und guten Start in den Dienstag, in den Tuesday. Der nächste Song hier bei uns in der Holiday Playlist. Guten Start in den Tag.

0: 20 Minuten von einem Dienstagmorgen mit Radio Holiday. 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

Das war Musik aus dem Jahr 2008 von The Cooks. 8.46 Minuten mit Radio Holiday in den Dienstagvormittag. Da gibt's dann Veranstaltungstipps und vieles mehr hier bei uns. Ich bin Lisa Bitberger, wünsche einen schönen Tag. Wir hören uns.

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4: Assistierter Suizid, jetzt soll ein eigenes Gesetz kommen. Mure trifft Linienbus in Nordtirol. Das Wetter, später wird es wechselhaft. Ich bin Florian Scheringer, guten Morgen.
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4: Gesundheitslandesrat Hubert Mesner plant einen zweiten Anlauf für das Gesetz zum assistierten Suizid. Den ursprünglichen Entwurf hatte er ja am Freitag zurückgezogen, weil die SVP Bedenken hat. Eigentlich hätte der Entwurf Teil des Sammelgesetzes werden sollen, so kommt es jetzt aber nicht. Stattdessen will Mesner ein eigenständiges Gesetz, das den assistierten Suizid in Südtirol regelt. Das Ziel des Gesetzes bleibe dasselbe, sagt Mesner. Vor allem gehe es um Orientierung und Rechtssicherheit für das Gesundheitspersonal. Der Pfarrplatz hinter dem Dom in Bozen ist ja bekanntlich eine Problemzone. Drogenhandel, öffentliches Urinieren, Lärm stehen da auf der Tagesordnung. Schon länger wird über eine mögliche Lösung diskutiert, gekommen ist aber noch nichts. Jetzt macht der Bozener Pfarrgemeinderat Druck, es brauche eigene Sicherheitskräfte und nicht nur sporadische Polizeikontrollen. Wenn nicht bald etwas passiert, werde man den Platz mit einem Zaun absperren, heißt es vom Pfarrgemeinderat. Nicht nur bei uns in Südtirol gibt es Gewitterschäden. Auch in Nordtirol haben heftige Gewitter jetzt wieder zu Murenabgängen geführt. Im Bezirk Landeck hat eine große Mure am Abend einen Linienbus erfasst. Der Fahrer und die drei Passagiere mussten von der Feuerwehr befreit werden, sie sind aber unverletzt geblieben. Heute könnten sich Vertreter der USA und dem Iran zu Krisengesprächen in Doha in Katar treffen. Hintergrund ist die jüngste militärische Eskalation in der Straße von Hormus. Zumindest die USA haben auf ein solches Treffen hingedeutet. Die Angaben aus dem Iran sind dagegen viel unklarer, Ursula Winkler.
5: Ob und wann Gespräche in Doha stattfinden, ist also nicht ganz klar. US-Medien berichten, bei den anstehenden Verhandlungen soll nochmal der Streit um die Straße von Hormuz im Mittelpunkt stehen. Denn offenbar lässt der entsprechende Abschnitt in dem Abkommen noch viel Spielraum für unterschiedliche Deutungen.
4: Asylbewerber in Großbritannien sollen künftig die Kosten für ihre Unterbringung und Versorgung zurückzahlen, bevor sie eine dauerhafte Aufenthaltsgenehmigung beantragen können. Dabei geht es um rund 10.000 Pfund, das sind umgerechnet 11.600 Euro. So soll die illegale Einwanderung eingedämmt werden. Der Vorschlag kommt von der regierenden Labour-Partei, die unter Druck steht durch die rechte Reform-Partei. Die fordert die Abschiebung von bis zu 600.000 Asylbewerbern. Und am Nachmittag gibt es wieder ein paar Regenschauer. Gleich mehr zum Wetter.
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4: In vielen Landesteilen kommt jetzt die Sonne raus, stellenweise halten sich aber auch noch dichte Wolken. Jetzt hat es 22 Grad in Gargazon, 19 in Brixen, 17 in Ayers und 16 Grad messen wir in Sand in Taufers. Heute Nachmittag gibt es wieder ein paar Regenschauer und Gewitter, aber nur vereinzelt. Dazu Höchstwerte von bis zu 35 Grad. Morgen wird es dann ein paar Grad kühler.
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9: Guten Tag, wünscht Barbara Widott aus der Landesverkehrsmeldezentrale. Wegen Sicherungsarbeiten nach Murenabgängen sind die Landesstraße Sinich-Verdins zwischen Sinich und dem Kreisverkehr Rametz, die Landesstraße Meran-Hafling zwischen der Naiv und Hafling gesperrt. Deshalb kommt es in Obermais in Fahrrichtung Meran und auf der Passaierstraße ab der Tilore-Kreuzung in Fahrrichtung Meran zu Kolonnenverkehr und Staus. Die Landesstraße Weidburg-Kasterut zwischen der Abzweigung St. Oswald und der Abzweigung Tisens ist weiterhin gesperrt. Eine Einbahnregelung wegen Arbeiten gibt unter anderem auf der Brennerstadtstraße nördlich von Farn, auf der Gadertaler Stadtstraße bei Zwischenwasser, auf der Grüner Stadtstraße zwischen Weiburg und Pontives bei Brembach und auf der Passaier Stadtstraße zwischen Riffian und Saltaus. Kommen Sie gut ans Ziel.
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1: Zu Beginn ein Stellengesuch. Ein Herr sucht Arbeit am frühen Morgen bis maximal 10 Uhr, zum Beispiel für Lieferdienst, Brötchen oder Zeitungszustellung. Die Telefonnummer finden Sie bei uns auf der Homepage unter www.radioholiday.at. Die Stellenangebote. Dr. Gernot Walder GmbH in Außerfilgratten sucht zum ehemöglichsten Eintritt für mindestens 30 Stunden pro Woche eine Krankenschwester bzw. Pflegerin für den Hygienestützpunkt in Außerfilgratten. Es erwarten dich tolle Aus- und Weiterbildungsmöglichkeiten im Bereich Hygiene, Wasseranalytik. Nähere Infos unter www.infektiologie.tirol. Lebensmittelgroßhandel Seppi Gebhardt in Schapp sucht Magazinmitarbeiter, Mitarbeiterinnen für die Tagschicht und Mitarbeiter, Mitarbeiterinnen für die Nachtschicht am Standort in Schapps. Du möchtest in einem südtirolweit tätigen Großbetrieb mit fixen Arbeitszeiten und gutem Verdienst arbeiten und hast Lust, dich in einem tollen Team zu verwirklichen? Dann melde dich unter info@seppi-gebhardt.com. Der Supertipp Interspar in St. Lorenzen sucht motivierte Kassiererinnen und Kassierer für eine Festanstellung oder als Sommerjob für 2 bis 3 Monate für volljährige Studentinnen und Studenten. Geboten werden eine Anstellung laut Kollektivvertrag DMO, 14 Monatsgehälter sowie ein Einstiegsbruttogehalt von 1785 Euro bei Vollzeit. Du hast Freude am Einzelhandel, verfügst über gute Deutsch- und oder Italienischkenntnisse und arbeitest gerne mit Menschen. Erfahrung ist von Vorteil, aber keine Voraussetzung. Bewirb dich jetzt per Mail job.bz@despar.it oder nähere Infos gibt es auf der Homepage www.despar.it. Der Jugenddienst Bruneck hat für dich ein spannendes Angebot. Von Oktober 2026 bis Mai 2027 haben junge Erwachsene von 18 bis 28 Jahren die Möglichkeit, im Jugenddienst als Zivildiener, Zivildienerin mitzuarbeiten. Das Arbeitsfeld bietet dir die Möglichkeit, deine Fähigkeiten einzubringen und wertvolle Erfahrungen für deine private und berufliche Zukunft zu sammeln. Angefangen bei der Arbeit mit Kindern und Jugendlichen bis hin zur Mitarbeit im Management. Bewerbungen sind bis Freitag, 3. Juli an Lukas Neumar via E-Mail lukas@vollleben.it möglich. Nähere Infos gibt es beim Jugenddienst oder unter www.vollleben.it. STS Security, der Südtiroler Sicherheitsdienst, sucht Mitarbeitende für den Portierdienst im Tag- und Nachtdienst im Raum Bruneck und Umgebung. Jetzt bewerben, gesucht werden fleißige und zuverlässige Frauen und Männer, ideal auch für Pensionistinnen und Pensionisten. Bewerbungen unter info@sts-security.it. Rubner Haus in Kirn sucht einen Mitarbeiter, Mitarbeiterin für Lager und Magazin. Zu den Aufgaben gehören die Kommissionierung von Materialaufträgen, das Be- und Entladen von LKW sowie die Dateneingabe und Datenpflege im ERP-System. Wer Erfahrung als Staplerfahrer, Staplerfahrerin mitbringt und über grundlegende PC-Kenntnisse verfügt, findet hier einen attraktiven Arbeitsplatz mit geregelten Arbeitszeiten, einer 4,5-Tage-Woche, einer leistungsgerechten Entlohnung und interessanten Entwicklungsmöglichkeiten. Interessierte können sich melden unter job.hausetrubner.com. Die Fahrschule To Go in Bruneck sucht einen Mitarbeiter, Mitarbeiterin in Teil- oder Vollzeit für die Filiale in Bruneck. Bewerbungen an personale@togosrl.com. Die Firma Rema AG in Welsberg ist ein international agierendes Unternehmen in der metallverarbeitenden Industrie. Zur Erweiterung des Teams werden ab sofort Mitarbeiter für die Produktion gesucht. Sie profitieren von vorteilhaften Schichtmodellen, einer betriebsinternen Mensa, guten Verdienstmöglichkeiten und weiteren Benefits. Ihre Bewerbung richten Sie bitte an jobs@rema-online.it.
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3: Assistierter Suizid, jetzt soll ein eigenes Gesetz kommen. Meloni könnte sich rechten Staatspräsidenten vorstellen. Das Wetter zunehmend unbeständig. Ich bin Florian Scheringer, schönen Vormittag.
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3: Gesundheitslandesrat Hubert Messner plant einen zweiten Anlauf für das Gesetz zum assistierten Suizid. Den ursprünglichen Entwurf hatte er ja am Freitag zurückgezogen, weil die SVP Bedenken hat. Eigentlich hätte der Entwurf Teil des Sammelgesetzes werden sollen, so kommt es jetzt aber nicht. Stattdessen will Messner ein eigenständiges Gesetz, das den assistierten Suizid in Südtirol regelt. Das Ziel des Gesetzes bleibe dasselbe, sagt Messner. Vor allem gehe es um Orientierung und Rechtssicherheit für das Gesundheitspersonal. Fast 80% der öffentlichen Aufträge in Südtirol gehen an einheimische Unternehmen. Diese Zahlen zeigen, dass öffentliche Investitionen ein wichtiger Motor für die lokale Wirtschaft seien, sagt der Handwerkerverband LVH. Mit Abstand die meisten Vergabeverfahren kommen von den Gemeinden. Der LVH fordert, dass bürokratische Hürden abgebaut werden, um weiterhin viele Aufträge in Südtirol zu halten. Kommt der nächste italienische Staatspräsident aus dem rechten Lager? Ministerpräsidentin Meloni hat das jetzt angedeutet. Sollte das Mitte-Rechts-Bündnis auch die nächste Parlamentswahl gewinnen, dann könnte es auch einen rechten Staatspräsidenten geben, sagt Meloni. Sie sieht darin eine Möglichkeit, ein weiteres Tabu zu überwinden. Bisher hat es in Italien noch nie einen Staatspräsidenten aus dem rechten Lager gegeben. Oppositionspolitiker kritisieren Melonis Aussage. Asylbewerber in Großbritannien sollen künftig für die Kosten für ihre Unterbringung und Versorgung zurückzahlen, bevor sie eine dauerhafte Aufenthaltsgenehmigung beantragen können. Dabei geht es um rund 10.000 Pfund, das sind umgerechnet 11.600 Euro. So soll die illegale Einwanderung eingedämmt werden. Der Vorschlag kommt von der regierenden Labour-Partei, die unter Druck steht durch die rechte Reform-Partei. Die fordert die Abschiebung von bis zu 600.000 Asylbewerbern. In Paraguay ist die Freude über den Sieg gegen Deutschland bei der Fußball-WM nicht zu bremsen. Auf den Straßen der Hauptstadt haben Zehntausende stundenlang gefeiert. Jetzt hat der Präsident von Paraguay sogar einen nationalen Feiertag für heute ausgerufen. Paraguay hatte Deutschland in der Nacht im 16. Finale der Fußball-WM im Elfmeterschießen geschlagen. Und vereinzelt regnet es schon leicht. Wie es mit dem Wetter weitergeht, das hören Sie gleich.
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3: Vereinzelt sind jetzt schon ein paar Regentropfen gefallen, etwa im Etschtal und Unterland. Aktuell messen wir 24 Grad in Meran, 20 in Taufers im Münstertal, 18 in Völs und 16 Grad hat es in Toblach. Im Tagesverlauf ziehen immer wieder leichte Regenschauer durch und später auch ein paar Gewitter. Trotzdem wird es warm bei bis zu 35 Grad am Nachmittag.
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7: Schönen Vormittag aus der Landesverkehrsmeldezentrale wünscht Renate Staudo. Wegen Sicherungsarbeiten nach Murenabgängen sind die Landesstraße Meran-Hafling zwischen Dorneif und Hafling, die Landesstraße Sinich-Verdienst zwischen Sinich und dem Kreisverkehr am Metz und die Landesstraße Weidburg-Kastelruth zwischen der Abzweigung St. Oswald und der Abzweigung Dissens weiterhin gesperrt. In Meran kommt es aufgrund der Straßensperren nach den Murenabgängen in Obermais in Fachrichtung Meran und auf der Passeirer Straße ab der Tiroler Kreuzung in Fachrichtung Meran zu Kolonnenverkehr und Staus. Zu Behinderungen wegen Arbeiten kommt es unter anderem auf der Brenner Staatsstraße nördlich von Fahren, auf der Bustertaler Straße bei Inchen, auf der Gadertaler Staatsstraße bei Zwischenwasser, auf der Gröner Staatsstraße zwischen Waldbruck und Buntives bei Prempach und auf der Passeirer Staatsstraße zwischen Riffian und Saltaus. Gute Fahrt!
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11: In 5 Minuten ist es 10. Schönen Vormittag. Am Mikrofon begrüßt Sie Albert, der Jakob. Und heute geht es bei uns hier um das Thema Achtsamkeit. Sollten Sie unbedingt dranbleiben. Außerdem gibt es in Kürze wieder einen frischen Hit des Tages. Der kommt von einer ganz interessanten Sängerin namens Sky Newman. Und die Veranstaltungshinweise für diese Woche haben Sie auch gleich, also in wenigen Minuten. Bis dahin also, los geht's mit der Holiday Playlist.

Aus dem Südosten Londons kommt eine der ehrlichsten Stimmen der neuen UK-Szene, Sky Newman. Mit gerade mal 22 Jahren erzählt sie ohne Filter von toxischen Familienverhältnissen, Kontrolle und dem ewigen Drama zu Hause. Man of the House ist roh, groovy und geht direkt ins Herz. Der perfekte Mix aus Neo-Soul und echter Straßenpoesie.

Das war der Hit des Tages. 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

0: die Top-Hits in der Holiday-Playlist. Hier die Ex-Ambassadors mit Renegades. Ja, und der Vormittag bringt eine freundliche Mischung aus Sonnen und Wolken vereinzelt. Ist aber bereits Regenschauer möglich. Und am Nachmittag, da soll es dann sogar ein paar Gewitter geben. Auf alle Fälle starten heute wieder einige Veranstaltungen. Die einen Überblick liefert Lisa Biberger.
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2: Heute startet der UFO Sommer 2026 in Bruneck. Um 17 Uhr wird beim Kinderkino Mamamoo und die große weite Welt gezeigt, inklusive Kinderanimation bereits ab 16 Uhr. Es folgt beim Open Air Kino um 21 Uhr am Dienstag der Film Könige des Sommers und am Donnerstag Ein ganzes Leben. Heute Abend gibt es Jazz im Chumpus. Im Rahmen des Südtiroler Jazz Festivals kommen Matteo Baggi und Giraffe nach Brixen zum Kultursommer hinter Gittern ab 20.30 Uhr. Mit erfrischendem Alpine Swing, einer gelungenen Mischung aus Gypsy Swing, Balkan Jazz und neuer Volksmusik, verzaubert das Schneeberger und Bakanik Quartett sein Publikum in Sekundenschnelle. Bei den Kompositionen der Wiener Musiker steht das Wechselspiel aus eingängiger Melodie und Virtuosität heute auf Schloss Runkelstein und morgen auf Schloss Kastelbell im Rahmen der Klangfeste im Vordergrund. Eine Woche ganz im Zeichen des Radfahrens anlässlich der Maratona delle Dolomites Enel steht an. Herzstück des Rahmenprogramms ist das Maratona Village in St. Leonhard in Padilla mit Ausstellungen, Talks, Unterhaltung und kulinarischen Angeboten. Es öffnet am Donnerstag, dem 2. Juli um 20 Uhr seine Tore und ist anschließend auch am Freitag und Samstag jeweils ab 10 Uhr geöffnet. Die Stadtgemeinde Brixen lädt am Mittwoch um 12 Uhr zur Vernissage der Euregio-Wanderausstellung in die Stadtbibliothek Brixen ein. Anlässlich des 10-jährigen Jubiläums des Euregio-Kalenders zeigt die Ausstellung die Titelfotos der vergangenen 10 Jahre. Ergänzt durch ausgewählte Monatsbilder, persönliche Zitate der Fotografinnen und Fotografen sowie Höhepunkt der Euregio Tirol Südtirol Trentino. Besonders erfreulich, das Titelbild des Euregio Kalenders 2026 stammt vom Brixner Fabio de Villa Palou, der bei der Vernissage persönlich anwesend sein wird. Die Ausstellung ist dann bis zum 17. Juli in der Stadtbibliothek zu sehen. Die Mitterfestlern in der Schwimmbadbar Blue Lagoon in Prat gehen wieder los. Den Anfang machen am 1. Juli The Flatmates mit Rock, Indie Folk, Country und Original Tunes ab 19 Uhr.
3: Hallo, grüßt euch miteinander, da ist der Robin von Robins Hut. Ich freue mich den Mittwoch, den 1. Juli, mit meiner Band The Flatmates in Blue Lagoon Prat in Freiburg auftreten zu dürfen. Und Mittwoch drauf, 8. Juli, bin ich Support Act für Sins 11 in UFO in Bruneck. Das hat mich vor allem toll aufgereizt. Ciao, Papa.
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0: kurzer Blick auf Südroststraßen jetzt am Vormittag. Da haben wir folgende Meldungen für Sie. Die Landesstraße 98 ist zwischen Labers, ab Meran 2000 und Hafling nach einem Uhrenabgang gesperrt. Der Verkehr kann großräumig über Föhrern und Malten ausweichen. Sie verlieren aktuell im Abschnitt St. Veit-Prax auf der Landesstraße 47 15 Minuten wegen Überlastung. Sie brauchen im Abschnitt St. Michael-St. Ulrich auf der Landesstraße 64 10 Minuten länger wegen Überlastung. Sie verlieren auf der Gampenstraße, auf der Gampenpassstraße aktuell im Abschnitt Schabens-Lahner 10 Minuten. Und auf der Passaira Stadtstraße sieht es so aus, Sie verlieren im Abschnitt Riffian-Meran-Zentrum 50 Minuten wegen Überlastung. Trotzdem gute Fahrt.
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Der Dienstagvormittag und die einstmals große Fußballnation Deutschland sucht nach Erklärungen. Dem Aus im Elfmeterdrama vom Foxborough gegen Paraguay folgte nach dem ersten Schock die Frage nach dem Warum. In Brasilien 2014, noch strahlender Weltmeister, ging die Ursachenforschung los. Bundestrainer Julian Nagelsmann ergab sich kämpferisch, ist medial jedoch schwer angezählt. Wenn du in der ersten K.O.-Runde ausscheidest bei so einem großen Turnier mit 48 Mannschaften, ist das deutlich zu wenig für den deutschen Fußball, so Nagelsmann nach dem Aus gegen Paraguay im Elfmeterschießen. Der bereits als Nagelsmanns Nachfolger ins Spiel gebrachte Jürgen Klopp wehrt sich gegen eine Bundestrainerdebatte um seine Person. Ich verstehe, dass mein Name genannt wird, aber es ist nicht der Moment. Es gibt nichts dazu zu sagen, meint der derzeitige Fußballchef von Red Bull bei Magenta TV. Der Vertrag von Nagelsmann beim DFB läuft noch bis 2028. Der 38-Jährige hatte direkt nach dem Spiel betont, er stehe weiter zur Verfügung. Wie beim Aus nach der Gruppenphase 2018 in Russland und 2022 in Katar verpasste Deutschland bei der mit erstmals 48 Mannschaften ausgetragenen WM in Amerika die Runde der besten 16. Statt eines möglichen Hits gegen Frankreich wartet nun der Flieger nach Hause. In die Trauer über das Aus mischte sich im deutschen Lager auch Ärger. Die Aberkennung des Tores von Jonathan Tah in der 102. Minute wegen eines angeblichen Foulspiels von Waldemar Anton Angil bezeichnete Nagelsmann als Vollskandal. Im deutschen Fernsehen sahen deutsche Ex-Referees einen Fehler des VAR, also der nicht hätte intervenieren dürfen.

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2: 10 vor 11.
3: Neuer Anlauf für Gesetz zu assistiertem Suizid im Herbst. Nachtsieg gegen Deutschland. Paraguay ruft Feiertag aus. Das Wetter, Sonne, Wolken und ein paar Regentropfen. Ich bin Florian Scheringer. Schönen Vormittag.
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3: Nach dem Rückzug des Gesetzes zum assistierten Suizid in Südtirol plant Gesundheitslandesrat Hubert Messner einen zweiten Anlauf. Der Entwurf soll jetzt nicht mehr Teil des Sammelgesetzes sein, sondern als eigenständiges Gesetz ausgearbeitet werden, sagt Messner.
4: Es ist kein neues Gesetz. Es ist nur die Umsetzung, was der Verfassungsgerichtshof schon als Recht in bestimmten Situationen beurteilt hat. Und wir gesetzgeberisch tätig werden, um auch die ganzen Mitarbeiter im Gesundheitswesen damit Rechtssicherheit geben, wenn Patienten das anfragen sollten.
3: Landesrat Messner geht davon aus, dass er den Gesetzentwurf im Herbst neu einbringen wird. Am Freitag hatte er den ursprünglichen Entwurf zurückgezogen, weil Teile der SVP ihre Bedenken geäußert hatten. Fast 80% der öffentlichen Aufträge in Südtirol gehen an einheimische Unternehmen. Diese Zahlen zeigen, dass öffentliche Investitionen ein wichtiger Motor für die lokale Wirtschaft seien, sagt der Handwerkerverband LVH. Mit Abstand die meisten Vergabeverfahren kommen von den Gemeinden. Der LVH fordert, dass bürokratische Hürden abgebaut werden, um weiterhin viele Aufträge in Südtirol zu halten. Kommt der nächste italienische Staatspräsident aus dem rechten Lager? Ministerpräsidentin Meloni hat das jetzt angedeutet. Sollte das Mitte-Rechts-Bündnis auch die nächste Parlamentswahl gewinnen, dann könnte es auch einen rechten Staatspräsidenten geben, sagt Meloni. Sie sieht darin eine Möglichkeit, ein weiteres Tabu zu überwinden. Bisher hat es in Italien noch nie einen Staatspräsidenten aus dem rechten Lager gegeben. Oppositionspolitiker kritisieren Melonis Aussage. Ein Sorgerechtsstreit war vermutlich das Motiv für die Bluttat von Stade in Norddeutschland. Ein 45-jähriger Mann hatte ja gestern 6 Mitarbeiter einer Jugendeinrichtung erschossen und weitere schwer verletzt. Er hatte in der Einrichtung einen Termin, bei dem es um das Sorgerecht für seine Tochter ging. Nach den tödlichen Schüssen wurde er verhaftet. Unter anderem wird jetzt ermittelt, wie er an die Waffe gekommen ist. In Paraguay ist die Freude über den Sieg gegen Deutschland bei der Fußball-WM nicht zu bremsen. Auf den Straßen der Hauptstadt haben Zehntausende stundenlang gefeiert. Jetzt hat der Präsident von Paraguay sogar einen nationalen Feiertag für heute ausgerufen. Paraguay hatte Deutschland in der Nacht im 16. Finale der Fußball-WM im Elfmeterschießen geschlagen. Und heute ist es recht wechselhaft. Die Einzelheiten zum Wetter gibt's gleich.
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3: Ein paar ganz leichte Regenschauer sind schon durchgezogen, vor allem im Süden des Landes. Am Nachmittag bilden sich dann mehr Wolken und stellenweise sind auch Gewitter möglich. Jetzt hat es 23 Grad in Bozen, 22 in Schlanders, 21 in Sterzing und 18 Grad messen wir in Bruneck. Später steigt das Thermometer noch auf 29 bis 36 Grad. Ab morgen kühlt es dann etwas ab.
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7: Aus der Landesverkehrsmeldezentrale begrüßt Sie Barbara Widot. Wegen Sicherungsarbeiten nach Murenabgängen sind die Landesstraße Sinich-Verdienst zwischen Sinich und dem Kreisverkehr Rametz und die Landesstraße Meran-Hafling zwischen der Naiv und Hafling gesperrt. Deshalb kommt es in Obermais in Fahrrichtung Meran und auf der Passaierstraße ab der Tiroler Kreuzung in Fahrrichtung Meran zu Kolonnenverkehr und Staus. Die Landesstraße Weidbruck-Asterutz zwischen der Abzweigung St. Oswald und der Abzweigung Tisens ist weiterhin gesperrt. Gute Fahrt!
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7: Hier ist die Landesverkehrsmeldezentrale mit einer Gasterfahrermeldung. Auf der Schnellstraße Mebo kommt Ihnen zwischen Algund und Meran ein Fahrzeug entgegen. Fahren Sie in beiden Richtungen äußerst vorsichtig und bleiben Sie auf der rechten Fahrspur. Wir melden uns, sobald keine Gefahr mehr besteht. Qui alla centrale viabilità con un messaggio di guida contromano. Sulla superstrada Mebo tra Lagunda e Merano vi è un veicolo che sta viaggiando contromano. Guidate in entrambe le direzioni con la massima prudenza e tenetevi il più possibile sulla destra. Segue una comunicazione appena il pericolo non sussiste più.

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0: Achtsamkeit auf Südtirolerisch. Heute rede ich von Atem oder übers Schnaufen, wie wir in Südtirol sagen. Der Atem ist wie ein zuverlässiger Freund. Er ist allem da, ganz gleich wie laut, stressig oder turbulent, was gerade um uns herum passiert. Und das Schöne, wir müssen nicht dafür dienen, um zu schnaufen. Etwa mal drüber nachdenken. Der Atem kommt und geht. Ganz von alleine. Und dazwischen macht er auch noch eine Mini-Pause. Sie kriegen wir gar nicht einmal mit, sie tut er ganz von alleine. Und genau das macht ihn so wertvoll für die Achtsamkeit. Wenn sein Kopf wieder einmal voll arbeitet oder in Herz eine Unruhe da ist, kannst du allem wieder zu den Atem zurückgehen. Er holt dich in deinen Körper, in deinen Moment und ins Jetzt. Da gibt es eine tolle und wirklich wirksame Mini-Übung und das auch heißt sie auch. Die eine Minute Atemübung. Wenn du magst, kannst du gleich mit mir mitgehen. Setz dich bequem hin oder bleib stehen, so wie es für dich passt. Und nun nimm einmal einen ganz normalen, tiefen Atemzug durch deine Nase. Spür, wie sich der Brustkorb hebt und wieder senkt. Und jetzt lass den Atem genau so bleiben, wie er von selber kommt. Du brauchst nicht verändern. Vielleicht spürst du, wo der Atem am stärksten ist. Vielleicht bei den Nasenflügeln oder im Brustkorb. Oder vielleicht unten beim Bauchnabel. Bleib kurz bei dem Punkt, wo ihn am besten wahrnimmst. Und wenn deine Gedanken miteinander springen oder die probieren anzulenken, was ganz normal ist, bring sie ganz sachte wieder zurück zu den Atem. Ohne Druck, ohne Stress, ohne Bewertung. Nur mal ein ruhiger Atemzug. Und nur langsam.
1: Achtung, Achtung!
2: Hier ist die Landesverkehrsmeldezentrale mit der Geisterfahrentwarnung. Der Geisterfahrer hat die Schnellstraße Mebo wieder verlassen. Es besteht keine Gefahr mehr. Qui è la centrale viabilità per il messaggio di guida contromano. Il veicolo che stava viaggiando contromano ha lasciato la superstrada Mebo. 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

0: Sie haben es gehört bei uns hier, die Geisterfahrermeldung, lebenswichtig in diesem Zusammenhang, da wird das Signal gekappt. Und jetzt konnte der Geisterfahrer ausgemacht werden, das heißt, hat den Mebo verlassen, es besteht keine Gefahr mehr. Und wir wiederholen jetzt noch einmal den Beitrag zum Thema Achtsamkeit.
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1: Achtsamkeit auf Südtirolerisch. Heute rede ich von Atem oder übers Schnaufen, wie wir in Südtirol sagen. Der Atem ist wie ein zuverlässiger Freund. Er ist allem da, ganz gleich wie laut, stressig oder turbulent, was gerade um uns herum passiert. Und das Schöne, wir müssen nicht dafür dienen, um zu schnaufen. Etwas mal drüber nachdenken. Der Atem kommt und geht. Ganz von alleine. Und dazwischen macht er auch noch eine Mini-Pause. Sie kriegen wir gar nicht einmal mit. Sie tut er ganz von alleine. Und genau das macht ihn so wertvoll für die Achtsamkeit. Wenn sein Kopf wieder einmal volle Arbeit oder in Herz eine Unruhe da ist, kannst du allem wieder zu deinem Atem zurückgehen. Er holt dich in deinen Körper, in deinen Moment und ins Jetzt. Da gibt es eine tolle und wirklich wirksame Mini-Übung und das auch heißt sie auch. Die eine Minute Atemübung. Wenn du magst, kannst du gleich mit mir mitgehen. Setz dich bequem hin oder bleib stehen, so wie es für dich passt. Und nur nimm einmal einen ganz normalen, tiefen Atemzug durch deine Nase. Spür, wie sich der Brustkorb hebt und wieder senkt. Und jetzt lass den Atem genau so bleiben, wie er von selber kommt. Du brauchst nicht verändern. Vielleicht spürst du, wo der Atem am stärksten ist. Vielleicht bei den Nasenflügeln oder im Brustkorb. Oder vielleicht unten beim Bauchnabel. Bleib kurz bei dem Punkt, wo ihn am besten wahrnimmst. Und wenn deine Gedanken miteinander springen oder die probieren anzulenken, was ganz normal ist, bring sie ganz sachte wieder zurück zu den Atem. Ohne Druck, ohne Stress, ohne Bewertung. Nur mal ein ruhiger Atemzug und nur langsam wieder in den Raum kommen. Das war's schon. Vierte. Mindful, menschlich, mitten ins Leben. Bis zum nächsten Mal, wenn es wieder heißt. Achtsamkeit auf Südtirolerisch.

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0: ist bei Sinnig Höhe Kreisverkehr Katzensteinstraße nach einem Murnabgang eine Sperre aktiv. Das heißt, es gibt eine Umleitung über Meran. Bei der Landesstraße 98 ist zwischen Labers ab Meran 2000 und Hafling nach einem Murnabgang auch eine Sperre. Der Verkehr kann großräumig über Föhrern und Mölten ausweichen. Und auf der Passaira Stadtstraße, da verlieren Sie im Abschnitt Riffian-Meran-Zentrum etwa 55 Minuten wegen Überlastung.
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0: Kurzer Hinweis zum Mittagsjournal um 10 vor 12, also in knapp 20 Minuten, geht es hier bei uns um kein Ende der Wohnungsnot in Sicht. Team K fordert mehr Tempo und mehr Geld vom Land. Es geht um die Gefahr durch Mutterkühe auf der Wiese. Wanderer mit Hund sollten besonders vorsichtig sein. Und die Mure vom Sonntag hat in Freiberg in der Gemeinde Meran große Schäden angerichtet. Häuser und Straßen wurden von Schlamm, Wasser und Geröll überflutet. Die Aufräumarbeiten werden noch einige Zeit dauern. Auch Hafling ist betroffen. Dort ist die Straße vor dem Tunnel weggebrochen. Was heißt das für die Menschen in Hafling?
3: Derzeit ist Hafling von Meran aus nicht erreichbar. Es gibt zwar eine zweite Zufahrt über Terlan und Mölten, aber das ist ein längerer Umweg. Auch die Linienbusse können derzeit nicht von Meran nach Falzeben fahren, um Gäste ins Wandergebiet Meran 2000 zu bringen. Im Südtirol-Journal Mittagsmagazin fragen wir nach, wie lange die Sperre noch dauern wird und wie sich die Gemeinde darauf einstellt.
0: 10 vor 12, da startet unser Mittagsjournal.

0: Wir haben es heute bereits schon gehört bei den Veranstaltungen kurz nach 10, also um 9:45. Und ja, es geht heute los mit dem UFO-Sommer 2026.
1: Okay, am 30.06. startet nun der UFO-Sommer und zwar mit dem Kinderkino um 17 Uhr. Und wir zeigen den Film Mamamoo und die große weite Welt. Und sie stellt sich die Frage, diesen Animationsfilm, ob es irgendwo außerhalb ihres Bauernhofes eine schönere Heimat gibt.
2: Wo kommst du her?
3: Aus der ganzen Welt, könnte man sagen.
2: Dann hast du schon die ganze Welt gesehen?
3: Ich kenne den Eiffelturm oder den schiefen Turm von Pisa.
4: Tatsächlich? Ich habe mindestens genauso viel von der Welt gesehen.
2: Vielleicht sollte man es ja genauso machen wie die Störchen. Sich aufmachen und sich die Welt ansehen.
4: Kannst du dir vorstellen, eine Zeit lang einfach nur eine Kuh zu sein?
1: Um 16 Uhr, da haben wir ein Animationsprogramm, da passend zum Film wird dann gemeinsam mit den Kindern gebastelt. Am Abend geht es weiter mit einem sehr humorvollen Film, Könige des Sommers. Es ist ein französischer Film und hier geht es um einen 18-Jährigen und der muss sich plötzlich um seinen elterlichen Hof kümmern. Er beschließt dann, den besten Comté-Käse herzustellen, um einen prestigeprächtigen Wettbewerb samt Preisgeld zu gewinnen.
5: Was ist denn das für ein Obelix-Klasse?
6: Ich mach Käse. Wenn ich die Goldene schaffe, kriege ich 30.000 für einen Comté.
5: Sei nicht sauer, aber du gewinnst doch nie im Leben eine Medaille.
6: Warum nicht?
1: Also ein toller Auftakt zu diesem UFO-Sommer mit einer französischen Komödie.
0: Gunter Niedermeyer von dem UFO-Poneck, Leiter und Geschäftsführer.

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der Vormittag hier bei Radio Holiday, natürlich der Dienstag, und es geht heute aufgrund der möglichen Gewitter eine Warnung heute Abend im Raum Bozen. Das Konzert vom Schneeberger und Balkanik Quartett wird ins Walterhaus verlegt, Schlernstraße 1 in Bozen. Bereits erworbene Karten behalten ihre Gültigkeit. Die Abendkasse im Walterhaus öffnet um 19 Uhr. Beginn ist dann 20.30 Uhr.

Es geht Richtung Mittagspause nach One Republic, Need Your Love. Am Mikrofon verabschiedet sich Albert Dejako und wir hören uns dann wieder. Das heißt, auf alle Fälle gibt es gleich das Mittagsjournal um 10 vor 12.

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3: Grüß Gott, ich bin Sabrina Fleischmann. Nur über Umwege nach Hafling, was die Straßensperre nach der Mure für das Dorf bedeutet. Wohnoffensive, was Südtirol von Graz lernen könnte. Wassermassen, Schlamm, Geröll und Steine. Meran und Hafling kämpfen weiter gegen die Unwetterfolgen vom Sonntag. Die Aufräumarbeiten in Meran werden noch einige Zeit dauern. Auch in Hafling braucht es Geduld. Die Straße wurde teilweise weggespült und Hafling ist von Meran aus derzeit nicht erreichbar. Der Landesstraßendienst hat schon mit den ersten Arbeiten begonnen, sagt Direktor Philipp Sicher.
4: Wir haben im Prinzip angefangen, die ganzen beschädigten Teile zu entfernen, beziehungsweise sind wir derzeit dabei, zu sagen, wie der Untergrund effektiv ist und was nachher die definitive Maßnahme ist. Wir werden auf alle Fälle schauen, die Straße so schnell wie möglich, zumindest einspurig und verkehrsfrei zu geben. Nach derzeitigem Stand dauert es in etwa 10 Tage bis maximal 2 Wochen, bis wir die Straße zumindest einspurig wieder freigeben können.
3: Bis die Straße wieder ganz hergerichtet ist, wird es noch länger dauern und es wird auch teuer, sagt Philipp Sicher. Hafling ist zwar nicht von der Außenwelt abgeschnitten, es gibt eine zweite Zufahrt über Terlan und Mölten, aber das dauert länger und ist umständlicher. Die Straßensperre ab Meran hat viele Auswirkungen, sagt die Haflinger Bürgermeisterin Sonja Blank.
5: Wir sind natürlich über ganz viele Dienste Richtung Meran angeschlossen. Das erste ist einmal der Zivilschutz selber, das ganze Rettungswesen, auch die Feuerwehren bei größeren Einsätzen, also wenn es wirklich dann mehrere Feuerwehren braucht, das ist alles über Meran eigentlich organisiert. Und das muss jetzt umgedenkt werden.
3: Auch die Müllabfuhr und das Abholen der Milch muss neu organisiert werden. Und wer von Hafling nach Meran muss, etwa ins Krankenhaus, muss 40 Minuten mehr einplanen. Dazu kommen noch wirtschaftliche Schäden für den Tourismus und die Almen in Hafling, sagt die Bürgermeisterin. Monika Ecker vom Hotel und Restaurant Pfalz-Eben auf Meran 2000 bekommt die Auswirkungen der Straßensperre schon zu spüren.
6: Also bei uns war es gestern ja wie angestellt. Also tatsächlich auch der Parkplatz in Pfalz-Eben ist relativ leer gewesen. Und ja, das Tagesgeschehen ist natürlich eingebrochen. Klar, also ich glaube mal den ersten Tag sowieso. Wir sind gestern wirklich, ist gewesen wie ausgestorben, ja.
3: Einige Gäste haben auch schon ihren Urlaub storniert, sagt Monika Ecker. Die Straßensperre trifft nicht nur die Gäste und Wanderer, sondern auch das Personal der Betriebe in Hafling. Dafür gibt es aber eine Lösung, sagt Andreas Zanier, ist Präsident der Bergbahnen Meran 2000.
7: Dass wir jetzt den Mitarbeitern, die in Haflinger Betrieben arbeiten und im Meraner Raum, also unten im Tal wohnen, dass die, solange die Straße gesperrt ist, also mit der Seilbahn von der Neif nach Meran 2000 fahren können und dann mit der Umlaufbahn wieder zurück nach Pfalz-Eben. Dort können sie dann entweder von ihren Betrieben abgeholt werden oder mit den öffentlichen Verkehrsmitteln weiter nach runter nach Hafling fahren können. Und das werden wir ihnen entgegenkommen und da müssen sie auch nichts dafür bezahlen.
3: Die Busverbindungen zur Talstation der Seilbahn in der Neif werden verstärkt und es fahren auch mehr Shuttlebusse zwischen Haflingdorf und Pfalz-Eben. Bei der Seilbahn Föhrern könnten zusätzliche Fahrten in der Früh und am Abend eingeführt werden, damit die Pendler aus Hafling ins Tal und Mitarbeiter der Betriebe nach Hafling kommen. Mit dem Thema Wohnen kann man Wahlen gewinnen. Das hat die Kommunistische Partei in Graz gezeigt. Schon vor 5 Jahren hatte sie darauf gesetzt und gewonnen und jetzt damit sogar noch zugelegt. Denn sie hat massiv in Gemeindewohnungen investiert und dafür auch Schulden gemacht. Die Wohnungsnot ist auch bei uns seit Jahren eines der großen Themen. Wäre der Grazer Weg die Lösung auch für Südtirol, Wilhelm Schatzer?
8: Das Team K hat einen Beschlussantrag im Landtag vorgelegt, mit dem neue Maßnahmen gegen die Wohnungsnot gefordert werden. Und die gehen in diese Richtung. Und zwar müsse das Land viel mehr auf Mietwohnungen setzen. Lukas Abram ist Architekt und Generalsekretär des Team K. Er sagt, das Land unterstütze jährlich mit 150 Millionen Euro den Kauf von Baugrund und den Bau und Kauf von Wohnungen. Das Geld fließt also zu Privaten. Abram fordert, dieses Geld in den öffentlichen Wohnbau zu investieren.
9: Mit 150 Millionen kann man im Jahr locker, also konservativ geschätzt, 300 Familienwohnungen bauen. Und die müssen dem Land zur Verfügung stehen, werden vermietet zum Drittel vom Monatseinkommen. Und dann lösen wir die Preisspirale, indem wir es nach unten korrigieren können, mit Besitz der öffentlichen Hand, also von uns allen.
8: Die Zeit drängt, sagt das Team K. In den nächsten Jahren brauche es südtirolweit an die 20.000 Wohnungen. Auch Wohnbaulandesrätin Uli Meier hat schon diese Zahl genannt. Sollte das Land also, um den Bedarf zu decken, ähnlich wie in Graz massiv auf den öffentlichen Wohnbau setzen?
10: Südtirol nimmt derzeit sehr viel Geld in die Hand, hat massiv in das Thema Wohnen investiert. Aber Graz hat eine völlig andere Ausgangsposition als unser Land. In unserem Land hat in den letzten Jahrzehnten ganz viel auf Eigentum gesetzt. Wir haben fast 75% an Eigentumswohnungen. In Graz ist das Verhältnis ein völlig anderes. Und bei uns fehlt komplett ein bezahlbarer Mietwohnungsmarkt, den wir derzeit natürlich versuchen aufzuholen.
8: Mit dem gemeinnützigen Mietwohnbau, der mit der Wohnbaureform eingeführt wurde, sei man jetzt auch in den Startlöchern, sagt die Landesrätin. Auch der Wohnbauexperte Leonhard Resch von der Arche im KVW setzt viel Hoffnung auf diesen gemeinnützigen Wohnbau. Es brauche aber Zeit.
11: Wir sind und viele andere auch sind derzeit dabei, ganz tolle Projekte umzusetzen, die ja sehr, muss sagen, großzügig finanziell unterstützt werden. Von dem her, glaube ich, kann man uns durchaus mit dem auch vergleichen, was auch zum Beispiel in Graz gemacht worden ist. Es ist halt der andere Weg. Es ist nicht so schnell umsetzbar, weil einfach die Wege für die Immobilienentwicklung relativ lang sind, leider. Aber ich bin überzeugt, dass wir da auch jetzt in 1,5, 2, 3 Jahren die ersten Ergebnisse sehen, dass was die Wohnreform 2025 bringt.
8: Gleichzeitig glaubt Resch, dass die Wohnungssituation in Südtirol nie ganz entspannt sein wird. Dafür sei unser Land zu attraktiv, die Wirtschaft floriere, es gebe Zuwanderung und deshalb brauche es immer mehr Wohnraum.
3: Wenn die Ölpreise steigen, werden Benzin und Diesel sofort teurer. Umgekehrt ist das nicht der Fall. Mehr dazu gleich in den Kurznachrichten.
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3: Erdöl ist jetzt wieder ungefähr so teuer wie vor dem Ausbruch des Iran-Kriegs Ende Februar. Der Marktpreis hat sich eingependelt. Diese Preissenkungen würden aber viel zu langsam an die Verbraucher weitergegeben, kritisiert der Handwerkerverband GNA. Florian Scheringer mit den Kurznachrichten.
14: Benzin und Diesel seien im Schnitt immer noch 15% teurer als vor dem Krieg, trotz des Tankrabatts der Regierung. Vor allem Handwerker würden darunter leiden, sagt der Verband. Wer im Jahr 30.000 Kilometer mit dem Lieferwagen fährt, zahlt bei den aktuellen Preisen 500 Euro mehr. Für Betriebe mit vielen Fahrzeugen seien das schnell tausende Euro mehr Kosten, kritisiert der Verband. Die Geschäftsleute in der Bozner Altstadt machen sich Sorgen. Es werden nämlich immer mehr Schaufenster aufgebrochen. Einbrecher werden immer dreister, sagt der Handelsverband Confesercenti. Immer öfter schlagen sie einfach die Schaufenster ein, egal ob sie dabei gesehen werden oder nicht. Der Schaden an den Gebäuden sei dabei oft größer als der Wert der gestohlenen Waren, sagen die Händler. Sie fordern deshalb mehr Polizeikontrollen in der Bozner Altstadt. Bleiben wir in Bozen. Der Pfarrplatz hinter dem Dom ist ja bekanntlich eine Problemzone. Drogenhandel, öffentliches Urinieren, Lärm stehen da auf der Tagesordnung. Schon länger wird über eine mögliche Lösung diskutiert, gekommen ist aber noch nichts. Jetzt macht der Bozener Pfarrgemeinderat Druck. Es brauche eigene Sicherheitskräfte und nicht nur sporadische Polizeikontrollen. Wenn nicht bald etwas passiert, werde man den Platz mit einem Zaun absperren, heißt es vom Pfarrgemeinderat. In Monaco ist ein Anschlag auf einen ukrainischen Oligarchen verübt worden. Im Eingang eines Hauses ist ein Sprengsatz explodiert. Der Oligarch und zwei seiner Familienmitglieder wurden dabei schwer verletzt. Darunter ist auch ein 13-jähriges Kind. Die Polizei fahndet nach einem Verdächtigen, der vor der Explosion eine Tasche oder ein Paket in der Eingangshalle des Wohngebäudes deponiert hatte und dann zu Fuß geflüchtet ist. Ein Sorgerechtsstreit war vermutlich das Motiv für die Bluttat von Stade in Norddeutschland. Ein 45-jähriger Mann hatte ja gestern 6 Mitarbeiter einer Jugendeinrichtung erschossen und weitere schwer verletzt. Er hatte in der Einrichtung einen Termin, bei dem es um das Sorgerecht für seine Tochter ging. Unter anderem wird jetzt ermittelt, wie er an die Waffe gekommen ist. In Oberösterreich ist in der Nacht eine Autobahn gesperrt worden, weil 900 kleine Schweine umgeladen werden mussten. Ein Tiertransporter hatte einen Defekt und ist liegen geblieben. Die Polizei hat die Autobahn gesperrt, um die Schweine sicher auf einen anderen Lastwagen umladen zu können. Nach 1,5 Stunden war der Einsatz abgeschlossen.
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14: Südtirol hat immer mehr Betriebe. Im Vergleich zu letztem Jahr sind es 1% mehr. Knapp 63.000 Unternehmen gibt es im Land. Den größten Zuwachs gibt es im Baugewerbe, Verkehr und bei den Dienstleistungen. Vor allem die Zahl an Frauen-, Jung- und Ausländerunternehmen hat zugenommen. Das steht im neuen Bericht des Wirtschaftsforschungsinstituts der Handelskammer. Die Zahl der Erwerbstätigen ist im Vergleich zu letztem Jahr stabil geblieben. Schauen wir noch an die Börsen in Europa. Die sind heute im Plus. DAX in Frankfurt mit 0,5%. MIP-Index in Mailand mit 0,9.
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3: Kühe und Kälber gehören zum Bild auf unseren Bergen und Almen dazu. Jedes Jahr verbringen tausende Tiere den Sommer im Hochgebirge, wo auch viele Wanderer unterwegs sind. Und meistens verlaufen diese Begegnungen ohne größere Zwischenfälle. Aber gestern ist es zu einer Kuhattacke im Antholzer Tal gekommen. Eine Mutterkuh hat eine Wandergruppe angegriffen und 3 Personen verletzt. Birgit Locher, Auslöser dafür könnte ein kleiner Hund gewesen sein.
15: Ja, er war zwar angeleint und hat nicht gebellt, aber trotzdem könnte er die Kuh aufgeschreckt haben, sagt Alberich Hofer, der Landesvertreter der Bergbauern in Südtirol. Aber warum? Das könnte an den Wölfen liegen, vermutet Hofer. Die Raubtiere greifen auch Kuhherden an, meistens in der Nacht. Und da könnte es gut möglich sein, dass der Hund bei der Kuh etwas ausgelöst hat und sie deshalb ihr Kalb verteidigen wollte.
16: Kann sein, dass sie durch einen Hund erschrocken ist, durch einen Hund einen Stink gekriegt hat und dadurch eben den Angriff gemacht hat. Der Angriff scheinbar soll ganz unvorhergesehen gewesen sein, kann sein, aber die Ursache natürlich kann sehr vielfältig sein. Ich kann mir vorstellen, dass der Hund vielleicht der Störfaktor vielleicht gewesen sein könnte.
15: Bei dieser Wandergruppe war auch ein Wanderführer dabei und sie haben den Wanderweg nicht verlassen. Auch das könnte ein Fehler gewesen sein, sagt Matthias Briet, er ist Hirte in Derenten.
17: Es ist Gott nicht allem das richtige Verhalten, auf dem Wanderweg zu bleiben. Man muss die Herde umgehen. Das heißt, wenn ich durch den Wanderweg Mutter und Kalb trenne, dann kann es natürlich schon zu einer Kuhattacke kommen. Das heißt, also deswegen darf ich nicht von aggressiv reden, sondern von einem natürlichen Verhalten von der Kuh. Und das ist halt zu beachten.
15: Der Bauer, dem die Kuh gehört, hat die Kuh zusammen mit ihrem Kalb jetzt von der Weide runter in den Stall gebracht. Andere Maßnahmen gibt es nicht, sagt Manfred Walatzer, der Bezirksobmann des Bauernbundes im Pustertal. Man kann nicht Weiden und Wanderwege überall mit Zäunen trennen.
18: Selber schwierig hier. Das Viecher ist ja allem unter Kontrolle. Nicht? Man kann es ja nicht so in der Nähe von einer Weide einfach hier lassen, ingezäunt oder etwas ist allem. Weil man kann sich nicht vorstellen, wenn man überall Zäune hätte, das ist nachher auch nicht mehr sinngemäß.
15: Deshalb muss sich jeder Wanderer, ob mit oder ohne Hund, an bestimmte Regeln halten. Das heißt, respektvoll Abstand halten, ruhig bleiben und normal weitergehen, ohne die Tiere anzufassen. Denn die Almen sind jetzt im Sommer das Wohnzimmer der Kühe.
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3: Die große Hitzewelle und die Tropennächte sind vorerst vorbei. Schon am Vormittag hat es erste Regenplatscher gegeben. Und auch am Nachmittag bleibt es unbeständig mit einem Mix aus Sonne, Wolken, Regenschauern und einzelnen Gewittern. Die Temperaturen sind sommerlich mit bis zu 35 Grad im Etschtal und im Unterland. Wie sind denn die weiteren Aussichten, Philipp Dauterotti vom Landeswetterdienst?
19: Morgen sorgt eine Kaltfront für einen Luftmassenwechsel. Damit kühlt es überall spürbar ab. Zunächst ist es noch sonnig, ab dem späten Vormittag nehmen die Wolken vom Finchgau her dann zu und in der Folge ziehen von West nach Ost teils kräftige Regenschauer oder Gewitter durch. Gleichzeitig frischt böiger Nordwind auf. Die zweite Wochenhälfte verläuft dann mit Nordföhn stabiler, Richtung Wochenende wird es im Süden des Landes aber bereits wieder heiß mit Höchstwerten bis 35 Grad.
3: Das war das Südtirol-Journal vom Dienstag. Ich bin Sabrina Fleischmann und wünsche Ihnen noch einen schönen Tag.
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21: Aus der Landesverkehrsmeldezentrale begrüßt Sie Renate Stauder. Wegen Sicherungsarbeiten nach Murenabgängen sind die Landesstraße Meran-Hafling zwischen der Neif und Hafling, die Landesstraße Sinich-Verdienst zwischen Sinich und dem Kreisverkehr am Metz und die Landesstraße Weidburg-Kastelroth zwischen der Abzweigung St. Oswald und der Abzweigung Disenz weiterhin gesperrt. In Meran kommt es aufgrund der Straßensperren nach den Murenabgängen, in Obermais in Fachrichtung Meran und auf der Passeirer Straße ab der Tiroler Kreuzung in Fachrichtung Meran zu Kolonnenverkehr und Staus. Eine Einbahnregelung wegen Arbeiten gibt es unter anderem auf der Brenner Staatsstraße nördlich von Fahren, auf der Bustertaler Staatsstraße bei Inchen, auf der Gadertaler Staatsstraße bei Zwischenwasser, auf der Gröner Staatsstraße zwischen Waldbruck und Pontives bei Brembach und auf der Passeirer Staatsstraße zwischen Riffian und Zaltaus. Gute Fahrt!
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2: 10 vor 1.
3: Erdöl wieder billiger, Benzin und Diesel noch nicht. Straße nach Hafling bleibt weiterhin gesperrt. Und heute gibt es Sonne und Wolken im Wechsel. Ich bin Marlies Winkler, schönen Dienstagmittag.
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3: Erdöl ist jetzt wieder ungefähr so teuer wie vor dem Ausbruch des Iran-Kriegs Ende Februar. Der Marktpreis hat sich wieder eingependelt. Diese Preissenkungen würden aber viel zu langsam an die Verbraucher weitergegeben. Das kritisiert der Handwerkerverband GNA. Benzin und Diesel seien im Schnitt immer noch 15% teurer als vor dem Krieg, trotz des Tankrabatts der Regierung. Vor allem Handwerker würden darunter leiden, sagt der Verband. Wer im Jahr 30.000 Kilometer mit dem Lieferwagen fährt, zahlt bei den aktuellen Preisen 500 Euro mehr. Für Betriebe mit vielen Fahrzeugen seien das schnell tausende Euro mehr, kritisiert der Verband. Seit Sonntag ist die Straße von Meran nach Hafling gesperrt. Ein Abschnitt ist bei dem heftigen Unwetter unterspült worden, der Untergrund ist weggebrochen. Der Landesstraßendienst bereitet derzeit die Sicherungsarbeiten vor, sagt Direktor Philipp Sicher.
4: Wir werden auf alle Fälle schauen, die Straße so schnell wie möglich zumindest einspurig vom Verkehr frei zu geben. Nach derzeitigem Stand dauert es in etwa 10 Tage bis maximal 2 Wochen, bis wir die Straße zumindest einspurig wieder freigeben können.
3: Bis dahin ist Hafling nur über Derlan und Mölden erreichbar. Dieser Umweg dauert 40 Minuten länger. Für die Mitarbeiter der Betriebe in Hafling und Pfalz-Eben gibt es eine Alternative. Sie können die Seilbahn von der Neif nach Meran 2000 und von dort die Umlaufbahn nach Pfalz-Eben gratis nutzen. Südtirol hat immer mehr Betriebe. Im Vergleich zu letztem Jahr sind es 1% mehr. Insgesamt gibt es knapp 63.000 Unternehmen im Land. Den größten Zuwachs gibt es im Baugewerbe, Verkehr und bei den Dienstleistungen. Vor allem die Zahl an Frauen, Jung- und Ausländerunternehmen hat zugenommen. Das steht im neuen Bericht des Wirtschaftsforschungsinstituts der Handelskammer. Die Zahl der Erwerbstätigen ist im Vergleich zu letztem Jahr stabil geblieben. Die traditionellen Pferdekutschen in Rom sollen offenbar endgültig aus der Stadt verschwinden. Aktuell sind nur noch 16 Gespanne im Einsatz und die Stadt will die Kutscher mit Anreizen dazu bewegen, auf Taxilizenzen umzusteigen. Einige Kutscher wollen aber nicht aufgeben, obwohl die Gespanne sehr umstritten sind und immer strengere Regeln gelten. So ist der Betrieb etwa ab 30 Grad verboten. Bei der aktuellen Hitze machen sie also nicht viel Geschäft. Vorwürfe, dass die Pferde unter der Hitze leiden, weisen die Kutscher zurück. In Oberösterreich ist in der Nacht eine Autobahn gesperrt worden, weil 900 kleine Schweine umgeladen werden mussten. Ein Tiertransporter hatte einen Defekt und ist liegen geblieben. Die Polizei hat die Autobahn gesperrt, um die Schweine sicher auf einen anderen Lastwagen umladen zu können. Nach 1,5 Stunden war der Einsatz abgeschlossen. Ja, und Sonne und Wolken wechseln sich heute ab. Alles Weitere zum Wetter gleich.
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3: Ja, der Dienstag heute bringt uns einen Mix aus Sonne und Wolken. Vereinzelt fallen gerade ein paar Regentropfen. Später kann es dann wieder verbreitet zu Gewittern kommen. Die Höchstwerte dazu 29 Grad im Wipptal und 35 Grad im Unterland. Morgen wird es schon etwas kühler, bei maximal 23 bis 30 Grad. Auch morgen ziehen wieder teilweise kräftige Gewitter und Regenschauer durch. Auch der Nordwind frischt auf. Ein Blick auf die aktuellen Temperaturen im Flers messen wir 26, 24 in Jenesien, 21 in Laas und in Antholz 20 Grad.
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7: Hier ist die Landesverkehrsmeldezentrale mit Barbara Widott. Wegen Sicherungsarbeiten sind die Landesstraße Sinich-Verdins zwischen Sinich und dem Kreisverkehr Rametz und die Landesstraße Meran-Hafling zwischen der Naife und Hafling gesperrt. Deshalb kommt es in Obermais in Fahrrichtung Meran und auf der Passaier Straße ab der Tilore-Kreuzung in Fahrrichtung Meran zu Kolonnenverkehr und Staus. Von den anderen Hauptdurchstraßen Südtirols wurden uns keine Störungen gemeldet. Fahren Sie vorsichtig.
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0: Beispiel für Lieferdienst, Brötchen oder Zeitungszustellung. 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Die Stellenangebote. Dr. Gernot Walder GmbH in Außerfilgratten sucht zum ehemöglichsten Eintritt für mindestens 30 Stunden pro Woche eine Krankenschwester bzw. Pfleger, Pflegerin für den Hygienestützpunkt in Außerfilgratten. Es erwarten dich tolle Aus- und Weiterbildungsmöglichkeiten im Bereich Hygiene, Wasseranalytik. Nähere Infos unter www.infektiologie.tirol. Lebensmittelgroßhandel SAPG Partin Schapp sucht Magazinmitarbeiter, Mitarbeiterinnen für die Tagschicht und Mitarbeiter, Mitarbeiterinnen für die Nachtschicht am Standort in Schapps. Du möchtest in einem südtirolweit tätigen Großbetrieb mit fixen Arbeitszeiten und gutem Verdienst arbeiten und hast Lust, dich in einem tollen Team zu verwirklichen? Dann melde dich unter info@sap-gepart.com. Der Supertipp Interspar in St. Lorenzen sucht motivierte Kassiererinnen und Kassierer für eine Festanstellung oder als Sommerjob für 2 bis 3 Monate für volljährige Studentinnen und Studenten. Geboten werden eine Anstellung laut Kollektivvertrag DMO, 14 Monatsgehälter sowie ein Einstiegsbruttogehalt von 1785 Euro bei Vollzeit. Du hast Freude am Einzelhandel, verfügst über gute Deutsch- und oder Italienischkenntnisse und arbeitest gerne mit Menschen. Erfahrung ist von Vorteil, aber keine Voraussetzung. Bewirb dich jetzt per Mail job.bz@despar.it oder nähere Infos gibt es auf der Homepage www.despar.it. Der Jugenddienst Bruneck hat für dich ein spannendes Angebot. Von Oktober 2026 bis Mai 2027 haben junge Erwachsene von 18 bis 28 Jahren die Möglichkeit, im Jugenddienst als Zivildiener, Zivildienerin mitzuarbeiten. Das Arbeitsfeld bietet dir die Möglichkeit, deine Fähigkeiten einzubringen und wertvolle Erfahrungen für deine private und berufliche Zukunft zu sammeln. Angefangen bei der Arbeit mit Kindern und Jugendlichen bis hin zur Mitarbeit im Management. Bewerbungen sind bis Freitag, 3. Juli an Lukas Neumar via E-Mail lukas@vollleben.it möglich. Nähere Infos gibt es beim Jugenddienst oder unter www.vollleben.it. STS Security, der Südtiroler Sicherheitsdienst, sucht Mitarbeitende für den Portierdienst im Tag- und Nachtdienst im Raum Bruneck und Umgebung. Jetzt bewerben, gesucht werden fleißige und zuverlässige Frauen und Männer, ideal auch für Pensionistinnen und Pensionisten. Bewerbungen unter info@sts-security.it. Rubner Haus in Kirn sucht einen Mitarbeiter, Mitarbeiterin für Lager und Magazin. Zu den Aufgaben gehören die Kommissionierung von Materialaufträgen, das Be- und Entladen von LKW sowie die Dateneingabe und Datenpflege im ERP-System. Wer Erfahrung als Staplerfahrer, Staplerfahrerin mitbringt und über grundlegende PC-Kenntnisse verfügt, findet hier einen attraktiven Arbeitsplatz mit geregelten Arbeitszeiten, einer 4,5-Tage-Woche, einer leistungsgerechten Entlohnung und interessanten Entwicklungsmöglichkeiten. Interessierte können sich melden unter job.hausetrubner.com. Die Fahrschule To Go in Bruneck sucht einen Mitarbeiter, Mitarbeiterin in Teil- oder Vollzeit für die Filiale in Bruneck. Bewerbungen an personale@togosrl.com. Die Firma Rema AG in Welsberg ist ein international agierendes Unternehmen in der metallverarbeitenden Industrie. Zur Erweiterung des Teams werden ab sofort Mitarbeiter für die Produktion gesucht. Sie profitieren von vorteilhaften Schichtmodellen, einer betriebsinternen Mensa, guten Verdienstmöglichkeiten und weiteren Benefits. Ihre Bewerbung richten Sie bitte an jobs@rema-online.it.
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2: 10 vor 2.
3: Ab morgen gelten neue Regeln für die Abfertigung. Straßensperre zwischen Meran und Hafling bringt Probleme. Und es ist sonnig mit ein paar Wolken. Ich bin Marlies Winkler, schönen Nachmittag.
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3: Für Angestellte in der Privatwirtschaft ändern sich die Regeln für die Abfertigung. Wer einen neuen Job beginnt, wird automatisch in der von der Firma gewählten Zusatzrentenfonds eingeschrieben. Wer das nicht will, muss das innerhalb von 60 Tagen entscheiden. Man kann sich dann entweder in einen anderen Pensionsfonds einschreiben oder ausdrücklich erklären, dass die eigene Abfertigung im Unternehmen bleiben soll. Die neuen Regeln betreffen nicht nur neue Angestellte. Wer in seinem Betrieb bis jetzt noch nicht offiziell angegeben hat, was mit der Abfertigung passieren soll, muss das bis Ende des Jahres nachholen, denn in diesem Fall passiert ab Jänner dasselbe. Die Abfertigung fließt dann automatisch in den Zusatzrentenfonds. Seit Sonntag ist die Straße von Meran nach Hafling wegen Unwetterschäden gesperrt, voraussichtlich noch 10 bis 14 Tage lang. Hafling ist zwar nicht von der Außenwelt abgeschnitten, es gibt eine zweite Zufahrt über Derlan und Mölden, aber das bedeutet einen Umweg von 40 Minuten. Die unterbrochene Verbindung nach Meran hat viele Auswirkungen, sagt die Haflinger Bürgermeisterin Sonja Blank.
5: Wir sind natürlich über ganz viele Dienste Richtung Meran umgeschlossen. Das erste ist einmal der Zivilschutz selber, das ganze Rettungswesen, auch die Feuerwehren bei größeren Einsätzen, also wenn es wirklich dann mehrere Feuerwehren braucht, das ist alles über Meran eigentlich organisiert. Und das muss jetzt umgedenkt werden.
3: Die Mitarbeiter der Betriebe in Hafling und Pfalz-Eben können während der Sperre die Seilbahn von der Neif nach Meran 2000 und von dort die Umlaufbahn nach Pfalz-Eben gratis nutzen. Es fahren auch mehr Shuttlebusse zwischen Haflingdorf und Pfalz-Eben. In Venezuela gibt es etwas Hoffnung. Nach den heftigen Erdbeben letzte Woche finden die Retter noch immer Überlebende. In der Nacht ist ein 44-Jähriger aus den Trümmern eines Einkaufszentrums gerettet worden. Während der Rettung haben die Einsatzkräfte ihn über einen Schlauch mit Wasser versorgt. Und zuvor waren ein 12-jähriger Bub und eine Hündin gerettet worden. Die Einsatzkräfte hören auch jetzt, nach knapp einer Woche, nicht auf zu suchen. Solange es noch eine Chance gäbe, werden sie weitersuchen, sagen sie. Die Erdbeben haben bisher mehr als 1.700 Todesopfer gefordert. Zehntausende werden noch immer vermisst. Rom will Pferdekutschen aus der Stadt verbannen. Aktuell sind nur noch 16 Gespanne im Einsatz und die Stadt will die Kutscher mit Anreizen dazu bewegen, auf Taxilizenzen umzusteigen. Einige Kutscher wollen aber nicht aufgeben, obwohl die Gespanne sehr umstritten sind und immer strengere Regeln gelten. So ist der Betrieb etwa ab 30 Grad verboten. Bei der aktuellen Hitze machen sie also nicht viel Geschäft. Vorwürfe, dass die Pferde unter der Hitze leiden, weisen die Kutscher zurück. Dieser Juni war wettertechnisch zweigeteilt. Die ersten zwei Wochen waren eher regnerisch und nicht so heiß, dann sind die Temperaturen nach oben geschossen. Das berichtet Landesmeteorologe Dieter Peterlin.
6: Ja, durch die Hitzewelle war das natürlich ein überdurchschnittlich warmer Monat. Die Temperaturen lagen um 2,5 Grad über dem langjährigen Durchschnitt. Aber letztes Jahr war der Juni noch wärmer. Auch da hatten wir nämlich zum Ende hin eine Hitzewelle. Aber auch davor war es schon sehr warm. Heuer dagegen waren die ersten zwei Wochen nur unter Anführungszeichen durchschnittlich.
3: Die höchste Temperatur ist am 27. Juni in Gargazon gemessen worden. Dann waren es 37 Grad und am kältesten war es am 4. Juni in Welsberg mit 2,4 Grad. Und auch in den nächsten Tagen sorgt Regen für etwas Abkühlung. Alles weitere zum Wetter gleich.
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3: Da ist heute von allem etwas dabei. Sonne und Wolken wechseln sich ab und in einigen Teilen des Landes regnet es schon, wie im Ortlergebiet zum Beispiel, und es zieht auch schon weiter in Richtung Finchgau. Für morgen sind wieder kräftigere Regenwasche und Gewitter dran. Der Tag startet zwar recht sonnig, am späten Vormittag ziehen aber immer mehr Wolken vom Finchgau Raum her und das bei Höchstwerten von 23 bis 30 Grad. Ein Blick auf die aktuellen Temperaturen: gerade messen wir in Kardaun 28 Grad, in Wiesen 27, 24 in St. Martin in Thurn und in Latsch 23 Grad.
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2: Schönen Nachmittag aus der Landesverkehrsmeldezentrale. Wegen Sicherungsarbeiten nach Murenabgängen sind die Landesstraße Meran-Hafling zwischen der Neif und Hafling, die Landesstraße Sinich-Verdienst zwischen Sinich und dem Kreisverkehr am Metz und die Landesstraße Weidburg-Kastlud zwischen der Abzweigung St. Oswald und der Abzweigung Tissens weiterhin gesperrt. Eine Einbahnregelung wegen Arbeiten gibt es unter anderem auf der Brenner Staatsstraße nördlich von Fahren, auf der Pustertaler Staatsstraße bei Inchen, auf der Gadertaler Staatsstraße bei Zwischenwasser, auf der Gröner Staatsstraße zwischen Waldbruck und Pontives bei Brembach und auf der Passaira Staatsstraße zwischen Riffian und Zeltaus. Gute Fahrt!
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1: Heute startet der UFO Sommer 2026 in Bruneck. Um 17 Uhr wird beim Kinderkino Mama Mu und die große weite Welt gezeigt, inklusive Kinderanimation bereits ab 16 Uhr. Es folgt beim Open-Air-Kino um 21 Uhr am Dienstag der Film Könige des Sommers und am Donnerstag Ein ganzes Leben. Heute Abend gibt es Jazz im Chumpus. Im Rahmen des Südtiroler Jazz Festivals kommen Matteo Baggi und Giraffe nach Brixen zum Kultursommer hinter Gittern ab 20.30 Uhr. Mit erfrischendem Alpine Swing, einer gelungenen Mischung aus Gypsy Swing, Balkan Jazz und neuer Volksmusik, verzaubert das Schneeberger und Bakanik Quartett sein Publikum in Sekundenschnelle. Bei den Kompositionen der Wiener Musiker steht das Wechselspiel aus eingängiger Melodie und Virtuosität heute auf Schloss Runkelstein und morgen auf Schloss Kastelbell im Rahmen der Klangfeste im Vordergrund. Eine Woche ganz im Zeichen des Radfahrens anlässlich der Maratona des Dolomites Enel steht an. Herzstück des Rahmenprogramms ist das Maratona Village in St. Leonhard in Padilla mit Ausstellungen, Talks, Unterhaltung und kulinarischen Angeboten. Es öffnet am Donnerstag, dem 2. Juli um 20 Uhr seine Tore und ist anschließend auch am Freitag und Samstag jeweils ab 10 Uhr geöffnet. Die Stadtgemeinde Brixen lädt am Mittwoch um 12 Uhr zur Vernissage der Euregio-Wanderausstellung in die Stadtbibliothek Brixen ein. Anlässlich des 10-jährigen Jubiläums des Euregio-Kalenders zeigt die Ausstellung die Titelfotos der vergangenen 10 Jahre. Ergänzt durch ausgewählte Monatsbilder, persönliche Zitate der Fotografinnen und Fotografen sowie Höhepunkt der Euregio Tirol Südtirol Trentino. Besonders erfreulich, das Titelbild des Euregio-Kalenders 2026 stammt vom Brixner Fabio de Villa Palu, der bei der Vernissage persönlich anwesend sein wird. Die Ausstellung ist dann bis zum 17. Juli in der Stadtbibliothek zu sehen. Die Mitterfestlern in der Schwimmbadbar Blue Lagoon in Prat gehen wieder los. Den Anfang machen am 1. Juli The Flatmates mit Rock, Indie Folk, Country und Original Tunes ab 19 Uhr.
2: Hallo, grüßt euch miteinander, da ist der Robin von Robins Hut. Ich freue mich den Mittwoch, den 1. Juli, mit meiner Band The Flatmates in Blue Lagoon Prat in Freiburg auftreten zu dürfen. Und Mittwoch drauf, 8. Juli, bin ich Support Act für Sins 11 in UFO in Bruneck. Hat mich freuen, wenn es alle aufgereizt. Ciao, Papa.
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2: Weniger los auf Walsleben wegen Straßensperre von Meran. Ab morgen neue Regeln für Abfertigung in der Privatwirtschaft. Und es ist sonnig mit ein paar Wolken, vereinzelt regnet es. Ich bin Marlies Winkler, schönen Nachmittag.
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2: Hafling muss sich neu organisieren, denn die Hauptverbindung nach Meran ist wegen der Unwetterschäden voraussichtlich noch 10 bis 14 Tage lang gesperrt. Das bedeutet einen Umweg über Derlan und Mölten. Pendler brauchen 40 Minuten länger. Und wegen der Straßensperre kommen auch weniger Gäste, sagt Monika Ecker vom Restaurant und Hotel Walsleben.
3: Also bei uns war es gestern wie angestellt. Also tatsächlich auch der Parkplatz in Walsleben ist relativ leer gewesen. Und ja, das Tagesgeschehen ist natürlich eingebrochen. Das ist klar. Also ich glaube mal den ersten Tag sowieso. Wir sind gestern wirklich, ist gewesen wie ausgestorben, ja.
2: Für die Mitarbeiter der Betriebe in Hafling und Walsleben gibt es eine Lösung. Sie können während der Sperre die Seilbahn von der Neif nach Meran 2000 und von dort die Umlaufbahn nach Walsleben gratis nutzen. Und es fahren auch mehr Shuttlebusse zwischen Haflingdorf und Walsleben. Für Angestellte in der Privatwirtschaft ändern sich die Regeln für die Abfertigung. Wer einen neuen Job beginnt, wird automatisch in der von der Firma gewählten Zusatzrentenfonds eingeschrieben. Wer das nicht will, muss das innerhalb von 60 Tagen bekannt geben. Man kann sich dann entweder in einen anderen Pensionsfonds einschreiben oder ausdrücklich erklären, dass die eigene Abfertigung in der Firma bleiben soll. Die neuen Regeln betreffen nicht nur neue Angestellte. Wer in seinem Betrieb bis jetzt noch nicht offiziell angegeben hat, was mit der eigenen Abfertigung passieren soll, muss das bis Ende des Jahres nachholen. Denn in diesem Fall passiert ab Jänner dasselbe. Die Abfertigung fließt dann automatisch in den Zusatzrentenfonds. Nach den heftigen Erdbeben in Venezuela letzte Woche finden die Retter noch immer Überlebende. In der Nacht ist ein 44-Jähriger aus den Trümmern eines Einkaufszentrums gerettet worden. Während der Rettung haben die Einsatzkräfte ihn über einen Schlauch mit Wasser versorgt. Und zuvor waren ein 12-jähriger Junge und eine Hündin gerettet worden. Die Einsatzkräfte hören auch jetzt nach knapp einer Woche nicht mit der Suche auf. Die Erdbeben haben bisher mehr als 1.700 Todesopfer gefordert. Zehntausende werden noch immer vermisst. Wir schauen zurück nach Südtirol. Hier trauert die ladinische Welt um Franz Vitur. Er ist gestern im Alter von 97 Jahren verstorben. Vitur war der erste ladinische Schulamtsleiter. Erst vor wenigen Monaten ist er mit einem Leistungspreis ausgezeichnet worden, als Zeichen für seinen Einsatz für die ladinische Kultur. Der Gardataler Landesrat Daniel Alfreider drückt sein Beileid aus und sagt, Vitur hinterlasse der gesamten ladinischen Gemeinschaft ein sehr wertvolles Vermächtnis. Und viele von uns atmen jetzt auf. Die Temperaturen gehen etwas zurück. Insgesamt war der Juni 2,5 Grad wärmer als der langjährige Durchschnitt. Der Grund dafür war diese Hitzewelle, die wir gerade hinter uns haben, sagt Landesmeteorologe Dieter Peterlin. Und die war für Südtirol eigentlich nichts Neues.
4: Ja, in Südtirol gab es in den letzten Jahren schon längere und stärkere Hitzewellen. Also von dem her ist das kein Rekord. Aber die traten dann immer erst im Hochsommer auf, also im Juli, im August in der normalerweise heißesten Zeit und nicht schon wie heuer im Juni. Also für Juni war das hingegen wirklich außergewöhnlich.
2: Die höchste Temperatur wurde am 27. Juni in Gargazon gemessen mit 37 Grad. Ja, und heute ist beim Wetter von Sonne bis Regen alles mit dabei. Alle Details dazu hören Sie gleich.
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2: Das bringt uns heute einen Wechsel von Sonne und Wolken. Vereinzelt gibt es auch Regenschauer und Gewitter, wie etwa gerade im oberen Finchgau. Die Höchstwerte dazu maximal 29 bis 35 Grad. Gerade messen wir in Auer 30, 25 in Ridnaun, 22 in Prettau und in Daufers im Münstertal 19 Grad. Der Mittwochmorgen startet wieder mit viel Sonne, dann übernehmen die Wolken. Im Laufe des Nachmittags gibt es wieder Regen und Gewitter. Bei Nordwind werden es morgen maximal 23 bis 30 Grad.
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8: Schönen Nachmittag aus der Landesverkehrsmeldezentrale. Wegen Sicherungsarbeiten nach Murenabgängen sind die Landesstraße Meran-Hafling zwischen der Neif und Hafling, die Landesstraße Sinich-Verdienst zwischen Sinich und dem Kreisverkehr am Metz und die Landesstraße Weidburg-Kastelruth zwischen der Abzweigung St. Oswald und der Abzweigung Dissens weiterhin gesperrt. Eine Einbahnregelung wegen Arbeiten gibt es unter anderem auf der Brenner Staatsstraße nördlich von Fahren, auf der Pustertaler Staatsstraße bei Inchen, auf der Gadertaler Staatsstraße bei Zwischenwasser, auf der Gröner Staatsstraße zwischen Waldbruck und Pontives bei Prempach und auf der Passaira Staatsstraße zwischen Riffian und Saltaus. Gute Fahrt!
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Es kommt eine der ehrlichsten Stimmen der neuen UK-Szene, Sky Newman. Mit gerade mal 22 Jahren erzählt sie ohne Filter von toxischen Familienverhältnissen, Kontrolle und dem ewigen Drama zu Hause. Man of the House ist roh, groovy und geht direkt ins Herz. Der perfekte Mix aus Neo-Soul und echter Straßenpoesie.

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3: 10 vor 4.
4: Bozner Unternehmer muss Waffenschein und Munition abgeben. Verbraucherschützer sieht neue Regeln zur Abfertigung teilweise kritisch. Und zwischen Sonne, Wolken und Regen ist heute alles mit dabei. Ich bin Marlies Winkler, schönen Nachmittag.
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4: Ein Bozner Unternehmer muss seinen Waffenschein sowie seine Waffen und Munition abgeben. Der Unternehmer soll einen ehemaligen Angestellten bedroht haben und dieser hat ihn dann bei den Carabinieri angezeigt. Die Beamten haben die Wohnung des Unternehmers durchsucht. Sie haben ihm seine 2 Pistolen und 100 Stück Munition abgenommen. Der Unternehmer hatte zwar einen gültigen Waffenschein, allerdings hat er die Waffen falsch gelagert. Sie waren nicht sicher genug abgeriegelt. So hätten auch andere Familienmitglieder an die Waffen rankommen können, darunter auch ein Minderjähriger. Außerdem haben die Beamten in der Wohnung des Unternehmers auch noch einen Säbel und einen Dolch sequestriert. Der Verbraucherschutzverein Robin sieht die neuen Regeln zur Abfertigung teilweise kritisch. Ab morgen ist es so, dass die Abfertigung automatisch in einen Zusatzrentenfonds fließt. Das gilt für alle, die einen neuen Job in der Privatwirtschaft beginnen. Wer das nicht will, muss das dem Betrieb innerhalb der ersten 2 Monate mitteilen. Wer schweigt, stimmt zu. Verbraucherschützer Walter Andreaus sagt, wer seine Abfertigung in einen Zusatzrentenfonds einzahlt, ist weniger flexibel. Man komme schwerer an das Geld ran. Für den Kauf der Erstwohnung etwa müsse man 8 Jahre warten. Bleibt die Abfertigung im Betrieb, werde sie direkt nach der Kündigung ausbezahlt. Ein Ausflug zum Antholzer See endete für eine Wandergruppe in einer Tragödie. 3 Wanderer wurden von einer Mutterkuh attackiert. Möglicherweise hat sich die Kuh vor dem Hund erschreckt, der bei der Wandergruppe mit dabei war. Maßnahmen, um solche Vorfälle zu vermeiden, gibt es nicht, sagt Manfred Walatzer, der Bezirksobmann des Bauernbundes im Bustertal. Man könne nicht Weiden und Wanderwege überall mit Zäunen trennen.
5: Selber schwierig hier. Das Viech ist ja allem unter Kontrolle. Nicht? Man kann es ja nicht so in der Nähe von einer Weide einfach hier lassen, ingezäunt oder etwas ist allem. Weil man kann sich nicht vorstellen, wenn man überall Zäune hätte, das ist nachher auch nicht mehr sinngemäß.
4: Der Bauer, dem die Kuh gehört, hat die Kuh zusammen mit ihrem Kalb jetzt von der Weide runter in den Stall gebracht. Die Carabinieri haben nach dem Attentat auf den bekannten TV-Journalisten Ranucci 4 Verdächtige festgenommen. Sie sind zwischen 22 und 53 Jahre alt und stammen aus den Provinzen Neapel und Avellino. Eine Verdächtige soll einige Tage vor dem Attentat das Haus von Ranucci ausgespäht haben. Im letzten Oktober hat es eben dieses Attentat vor dem Haus von Ranucci gegeben. Seine beiden Autos sind in die Luft gesprengt worden. Ranucci gehört zu den bekanntesten Investigativjournalisten im Italien. Fernsehen. Und wir schauen zurück nach Südtirol. Hier trauert die ladinische Welt um Franz Vitur. Er ist gestern im Alter von 97 Jahren verstorben. Vitur war der erste ladinische Schulamtsleiter. Erst vor wenigen Monaten ist er mit einem Leistungspreis ausgezeichnet worden, als Zeichen für seinen Einsatz für die ladinische Kultur. Der Gardataler Landesrat Daniel Alfreider drückt sein Beileid aus und sagt, Vitur hinterlasse der gesamten ladinischen Gemeinschaft ein sehr wertvolles Vermächtnis. Ja, und heute ist beim Wetter alles mit dabei. Alle Details dazu hören Sie gleich.
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4: Ja, bei vielen von uns scheint die Sonne noch, stellenweise ist es aber schon dichter bewölkt, zum Beispiel im hinteren Ahrntal. Da regnet es auch. Später stehen dann voraussichtlich verbreitete Gewitter an. Morgen gehen die Temperaturen mit Nordwind dann noch weiter zurück auf maximal 23 bis 30 Grad. In der Früh starten wir mit viel Sonnenschein, später zieht es dann zu und es gibt Regen und Gewitter. Noch ein Blick auf die aktuellen Temperaturen. Gerade messen wir im Burgstall 27 Grad, 29 in Freienfeld, 25 Grad sind es in Kastelroth und in Wengen.
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8: Fünf Minuten vor vier, einen schönen Nachmittag.
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8: Der Nachmittag auf Radio Holiday, der 30. Juni. Der Juni geht zu Ende. Und heute sprechen wir über das Gardasound Festival, das in Kürze stattfindet. Und außerdem über das bekannte Brunecker DJ- und Produzentenduo Awe. Mehr dazu in dieser und in der nächsten Stunde. Mein Name Alex Daritz, ich freue mich, dass Sie da sind.

0: Mit Eros Ramazzotti in den Dienstagnachmittag hinein, kurz nach vier. Gleich reden wir über das Garda Sound Festival, das in Kürze stattfindet, und zwar am 17. und am 18. Juli. Und jetzt vorher schalten wir noch in die Südtiroler Verkehrsmeldezentrale.
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2: Schönen Nachmittag aus der Landesverkehrsmeldezentrale, wünscht Renate Stauder. Wegen Sicherungsarbeiten nach Murenabgängen sind die Landesstraße Meran-Hafling zwischen Dorneif und Hafling, die Landesstraße Sinich-Verdienz zwischen Sinich und dem Kreisverkehr am Metz und die Landesstraße Waldburg-Kastelruth zwischen der Abzweigung St. Oswald und der Abzweigung Disenz weiterhin gesperrt. Eine Einbahnregelung wegen Arbeiten gibt es unter anderem auf der Brenner Staatsstraße nördlich von Fahren, auf der Pustertaler Staatsstraße bei Inchen, auf der Gadertaler Staatsstraße bei Zwischenwasser, auf der Gröner Staatsstraße zwischen Waldbruck und Buntives bei Brembach und auf der Passeirer Staatsstraße zwischen Riffian und Salthaus. Gute Fahrt!

0: Viele hören Reggae und denken, nicht meine Musik. Dabei verkauft Gardasound eigentlich etwas anderes. Ein Wochenende Sommerfeeling im Gardatal, Open Air in den Dolomiten, entspannte Atmosphäre, regionale Kulinarik und ein Treffpunkt für junge Leute.
1: Hallo, ich bin der Thomas, fahre Gardasound.
0: Thomas, auch wer mit Reggae bisher wenig am Hut hatte, schätzt am Gardasound vor allem die besondere Atmosphäre mitten in den Dolomiten, richtig?
1: Ja, genau. Ein ganzes Wochenende, also Freitag und Samstag. Samstag geht es den ganzen Tag über und es ist einfach eine gewisse Zeit, wo man abschalten kann und das Festival genießen kann. Also es ist ein Treffpunkt für junge Leute, aber auch für ältere Leute, also da sind für die ganzen Altersgruppen weniger Leute dazu. Es ist ein schöner Treffpunkt, alte Freundschaften kennenzulernen wieder und sich zu befreunden.
0: Was gibt es denn bisher für Feedback zum Festival?
1: Also recht positives Feedback, also eigentlich lab positives gehört. Es ist einfach eine ganz ruhige Atmosphäre. Es ist praktisch mit dem Bus herzukommen. Du hast keinen Verkehr daneben. Das ist von der Straße abgetrennt. Es ist ganz ruhig, ein schönes Camping-Area. Deswegen ganz eine schöne Atmosphäre.
0: Reden wir kurz über die Leute hinter dem Festival, denn ein ganzes Dorf organisiert seit Jahren gemeinsam das Festival. Wie viele Freiwillige helfen mit, weil das Festival gibt es jetzt doch mehr als 20 Jahre?
1: Genau, das Festival ist jetzt die 21. Edition, also seit 2004 ist das Festival. Momentan sind wir auf die 117 Leute gekommen, als Freiwillige, was mithelfen, als von Team, was auch kochen, was auch die ganze Gastronomie, aber auch die Technik machen. Bühne wird da, kommt von mir an, wird von ihnen aufgestellt und dann kommen die Bands mit ihrer eigenen Tontechnik.
0: Kurz ein paar Dinge, die man vom Gardasound vielleicht noch nicht weiß. Das Festival wird großteils ehrenamtlich organisiert.
1: Das Festival wird 100% ehrenamtlich organisiert. Was wir bemerkt haben, ist, dass viele Österreicher hinkommen, aber ganz viele Italiener und logischerweise von Gardatal ganz viele Leute. Wir sind ein Green Event, das heißt, wir setzen viel auf Nachhaltigkeit, regionale Produkte, aber Geschirr und Becher wird alles für uns gewaschen und wiederverwendet. Es ist also ganz nachhaltig.
0: Wir haben erfahren, viele Besucher und Besucherinnen kommen nicht primär wegen der Musik, sondern wegen der Atmosphäre drumherum. Aber wenn wir von Musik reden, wie schaut denn das Line-Up in diesem Jahr aus?
1: Also die Band, was viele sich freuen, ist wieder die Hebelhoods, was seit 7 oder 8 Jahren schon jedes Jahr kommen. Noch ein großes Highlight sind die Espana Circo Este des Jahr. La Jene ist eine Wiener große Band und es ist eine Wien kleinere Band auch von Ort, wie der Julian Molin.
0: 20 Jahre Gardasound, habt ihr denn in diesem Jahr noch etwas verfeinert?
1: Genau, wir verfeinern jedes Jahr Epans, was wir merken. Also was sich geändert hat, ist logischerweise von der Gastronomie her ein paar Sachen, ein paar Produkte, die Preise sind ein wenig geändert. Jetzt nicht in der Höhe, aber auch ein wenig tiefer vielleicht. Aber es ist recht das Normale.
0: Thomas Dies vom Organisationskomitee, vielen Dank für die Infos und jetzt zum Abschluss vielleicht noch die Fakten in geraffter Form.
1: Also das Festival ist am 17. und 18. Juli. Zin Festival kommt man mit dem Bus, das ist direkt unten in PDH. Kann man aus dem Bus aussteigen, noch sind es 2 Minuten zu Fuß. Oder auch mit dem Auto, das ist ungefähr 20 Minuten von Brunneck weg.
0: Wenn jemand campen möchte, muss man sich vorab anmelden?
1: Nein, er kann einfach umcampen, Plätze sind genug, er kann einfach mit dem Zelt oder was immer hinkommen und dann einfach sich hinstellen.
0: Wir wünschen auf alle Fälle viel Spaß und gute Unterhaltung.

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0: Mit dem besten Sound durch den Dienstagnachmittag, 16.30 Uhr, halb fünf. Wie es momentan auf Südtirols Straßen aussieht, das erfahren Sie jetzt. Wir schalten in die Südtiroler Verkehrsmeldezentrale.
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2: Schönen Nachmittag aus der Landesverkehrsmeldezentrale, wünscht Renate Stauder. Wegen Sicherungsarbeiten nach Murenabgängen sind die Landesstraße Meran-Hafling zwischen Dorneif und Hafling, die Landesstraße Sinich-Verdienst zwischen Sinich und dem Kreisverkehr am Metz und die Landesstraße Weidburg-Kastelruth zwischen der Abzweigung St. Oswald und der Abzweigung Disenz weiterhin gesperrt. Eine Einbahnregelung wegen Arbeiten gibt es unter anderem auf der Brenner Staatsstraße nördlich von Fahren, auf der Pustertaler Staatsstraße bei Inchen, auf der Gadertaler Staatsstraße bei Zwischenwasser, auf der Gröner Staatsstraße zwischen Waldbruck und Buntives bei Brembach und auf der Passeirer Staatsstraße zwischen Riffian und Saltaus. Gute Fahrt!
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Viele von uns atmen jetzt ein bisschen auf. Die Temperaturen sind etwas zurückgegangen. Insgesamt war der Juni 2,5 Grad wärmer als der langjährige Durchschnitt. Der Grund dafür war diese Hitzewelle, die wir gerade hinter uns haben, sagt der Landesmeteorologe Dieter Peterlin. Die höchste Temperatur ist am 27. Juni in Gargazon gemessen worden. Das waren 37 Grad. Am kältesten war es am 4. Juni in Welsberg mit 2,4 Grad.

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2: 10 vor 5.
3: Hitzewelle in Europa, WHO beruft Krisengipfel ein. Mutmaßliche Bedrohung, Bozner Unternehmer muss Waffen abgeben. Teilweise ist es noch sonnig, es wird aber unbeständiger. Ich bin Marlies Winkler, schönen Nachmittag.
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3: Die Weltgesundheitsorganisation WHO schlägt Alarm wegen der anhaltenden Hitzewelle. Während die Temperaturen bei uns diese Woche zurückgehen, ist die Hitzewelle im restlichen Italien noch ein großes Thema. Innerhalb von 24 Stunden sind 5 Menschen wegen der Hitze ums Leben gekommen, berichtet die WHO. In ganz Europa führen die hohen Temperaturen dazu, dass die Notaufnahmen voller werden und Krankenhäuser stärker belastet sind. In Zukunft müssten wir uns im Sommer immer wieder auf solche Hitzewellen einstellen, sagt die WHO. Sie hat deswegen für Montag ein Krisentreffen mit den EU-Ländern einberufen. Ein Bozner Unternehmer muss seinen Waffenschein sowie seine Waffen und Munition abgeben. Grund dafür ist, dass der Unternehmer einen ehemaligen Mitarbeiter bedroht haben soll. Und dieser hat ihn dann bei den Carabinieri angezeigt. Die Beamten haben die Wohnung des Unternehmers durchsucht. Sie haben ihm seine 2 Pistolen und 100 Stück Munition abgenommen. Der Unternehmer hatte zwar einen gültigen Waffenschein, allerdings hat er die Waffen falsch gelagert. Sie waren nicht sicher genug abgeriegelt, so hätten auch andere Familienmitglieder an die Waffen rankommen können, darunter auch ein Minderjähriger. Außerdem haben die Beamten in der Wohnung des Unternehmers auch noch einen Säbel und einen Dolch sequestriert. Nach der Kuhattacke im Antholzertal ist bei einigen Wanderern die Unsicherheit groß. Denn wer bei uns wandert, wird in den meisten Fällen früher oder später auf Kühe oder Kälber treffen. Matthias Briet, Hirte in Derenten, sagt, man müsse bestimmte Regeln respektieren. Abstand halten, ruhig bleiben und normal weitergehen, ohne die Tiere anzufassen. Und Kuhherden sollte man immer ausweichen, so der Hirte.
4: Es ist Gott nicht allmals das richtige Verhalten, auf dem Wanderweg zu bleiben. Man muss die Herde umgehen. Das heißt, wenn ich durch den Wanderweg Mutter und Kalb trenne, dann kann es natürlich schon zu einer Kuhattacke kommen. Das heißt, also deswegen darf ich nicht von aggressiv reden, sondern von einem natürlichen Verhalten von der Kuh. Und das ist halt zu beachten.
3: Gestern Vormittag ist es im Antholzertal zur Kuhattacke gekommen. Eine Wandergruppe war in Richtung Antholzer See unterwegs, als eine Mutterkuh auf sie losging. Möglicherweise wurde sie vom Hund aufgeschreckt, der mit dabei war. Insgesamt wurden 3 Personen verletzt. Die Carabinieri haben nach dem Attentat auf den bekannten TV-Journalisten Ranucci 4 Verdächtige festgenommen. Sie sind zwischen 22 und 53 Jahre alt und stammen aus den Provinzen Neapel und Avellino. Eine Verdächtige soll einige Tage vor dem Attentat das Haus von Ranucci ausgespäht haben. Im letzten Oktober hat es eben dieses Attentat vor dem Haus von Ranucci gegeben. Seine beiden Autos sind in die Luft gesprengt worden. Ranucci gehört zu den bekanntesten Investigativjournalisten im italienischen Fernsehen. Die Energiegesellschaft Alberia zahlt für das Kraftwerk in Cardaun insgesamt 10,3 Millionen an Umweltgeldern für 3 Jahre. Davon gehen 6,3 Millionen Euro an die 7 Ufergemeinden. Das sind Karneit, Bozen, Völs, Ritten, Kastelroth, Waldbruck und Barbian. Sie müssen die Gelder für Umweltmaßnahmen verwenden. Und der Anteil des Landes an den Umweltgeldern ist ebenso für Investitionen in diesen Gemeinden reserviert. Ja, und heute ziehen noch ein paar Regenschauer und Gewitter durch. Alles Weitere zum Wetter hören Sie gleich.
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3: Ja, das bringt uns heute Sonne und Wolken im Wechsel. Gerade ist es bei den meisten von uns noch trocken. In den nächsten Stunden ziehen dann wieder ein paar Regenschauer und Gewitter durch. Jetzt hat es bei Ihnen am Ritten 28 Grad, 26 in Chars, in Pfitsch 24 und in Rheinintaufer 17 Grad. Der Mittwochmorgen bringt uns einen sonnigen Start. Am späten Vormittag zieht es zu, dann regnet es verbreitet, auch Gewitter sind dabei. Bei frischem Nordwind erreichen wir morgen maximal 23 bis 30 Grad.
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2: Schönen Nachmittag aus der Landesverkehrsmeldezentrale, wünscht Renate Stauder. Wegen Sicherungsarbeiten nach Murenabgängen sind die Landesstraße Meran-Hafling zwischen Dorneif und Hafling, die Landesstraße Sinich-Verdienst zwischen Sinich und dem Kreisverkehr am Metz und die Landesstraße Waldburg-Kastelruth zwischen der Abzweigung St. Oswald und der Abzweigung Disenz weiterhin gesperrt. Eine Einbahnregelung wegen Arbeiten gibt es unter anderem auf der Brenner Staatsstraße nördlich von Fahren, auf der Pustertaler Staatsstraße bei Inchen, auf der Gadertaler Staatsstraße bei Zwischenwasser, auf der Gröner Staatsstraße zwischen Waldbruck und Buntives bei Brempach und auf der Passeirer Staatsstraße zwischen Riffian und Salthaus. Gute Fahrt!
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10: Ja, willkommen zurück. Holiday Inn am Dienstagnachmittag. In 4 Minuten ist es 5 und in dieser Stunde sprechen wir über das Brunecker DJ- und Produzentenduo Awe. Sie sind sehr erfolgreich unterwegs und dann reden wir auch noch über die Niederlage der DFB 11. Mein Name Alex Daritz. Ich freue mich, dass Sie da sind.

0: Das Brunecker DJ- und Produzentenduo Awe hat erreicht, wovon viele Künstlerinnen und Künstler in der Musikszene träumen. Ihre neue Single ist bei einem der weltweit bedeutendsten EDM-Labels erschienen. Über die Geschichte zum Song Meet Me in the Dark reden wir heute mit Enrico, die eine Hälfte von Awe.
1: Also, Awe sein ich, Enrico und Adriano, mein bester Kollege. Wir haben das alles angefangen, vor allem in der Mittelschule waren wir wir haben einfach EDM-Musik gefühlt, dank dem Cousin von Adriano, was auch DJ war damals. Und deswegen haben wir angefangen, ich und er so Musik zu produzieren. Dann haben wir angefangen, bei Contests mitzumachen. Genauer beim DJ-Contest vom Crazy Castle Festival, wo wir noch gewonnen haben. Und dann haben wir die Chance gehabt, es aufzulegen. Und seitdem hat so, sagen wir so, Awe angefangen. Und wir haben Alben Pferde produziert und Adriano tut eben Laies produzieren. Er ist mehr so im Background. Ich bin mehr so, kann man sagen, das Image. Ich bin mehr so auf Social Media. Bin mehr auch bei den Shows. Oft bin ich allein. Er kommt gleich, sagen wir so, bei den größeren Shows und so. Aber er ist so mehr im Background. Aber auf jeden Fall ist er eine sehr wichtige Hälfte von Awe, sagen wir so. Also, ja.
0: Jetzt habt ihr mit eurer Single Meet Me in the Dark große Erfolge feiern können. Wo seid ihr da gewesen, als ihr gemerkt habt, oh, dieser Song nimmt richtig Fahrt auf?
1: Ja, also ich habe den Track eigentlich bei mir im Zimmer gemacht und es ist eigentlich ein anderer Stil. Hingegen das, was wir früher so mehr gemacht haben, wir haben mehr so aggressive Hausmusik gemacht, aber ich war da inspiriert und dann einfach gedacht, boah, jetzt muss ich einfach mal etwas anderes machen. Aber ich habe nicht gedacht, den Song eigentlich zu releasen, weil das nicht so mein Sound war. Aber dann habe ich gedacht, boah, der ist echt nicht letzt. Dann habe ich es auf TikTok probiert, dann ist es auf TikTok crazy gegangen und dann haben wir entschieden, den einfach zu releasen, weil es einfach echt ein cooles Lied ist und das wird noch, sagen wir so, ein Anfang von, weil wir evolvieren uns als Awe, weißt du, und das ist so, sagen wir so, der Anfang von ein neuen Chapter, ein neuen Kapitel von Awe, sagen wir so.
0: Weil du gerade TikTok erwähnst, da hattest du ja auch eine coole Challenge laufen.
1: Hell war früher, wenn wir mehr so Clubmusik gemacht haben, um die Aufmerksamkeit von größeren DJs zu kriegen, habe ich so zu alle gesagt, bitte markieren, bitte markieren, bitte markieren. Und für so lange Zeit ist nicht viel weitergegangen. Also ich habe auf TikTok wirklich jeden Tag gepostet, für mehrere Jahre, so 2,5 Jahre, 3 Jahre, jeden Tag gepostet und das ist einfach nichts weitergegangen. Und ich habe einfach schon gedacht, boah, ich wäre ein Problem, keine Ahnung, was da mit TikTok geht und dann siehst, kann ein Song sein, das von einem Tag auf den anderen komplett alles ändern kann. Deswegen an die Leute, was Musik machen von daheim, was gerade unhorchen, bleibst dahinter, weil das kann wirklich so schnell gehen. Das ist crazy.
0: Der Song klingt ja ziemlich sommerlich. Wolltet ihr genau diese Stimmung auch einfangen?
1: Das ist sehr sommerlich, so Sunset-Vibes mit den Kollegen, beim Viben, im Auto, bei so einem Sunset stelle ich mir das vor, oder ans Meer, auf eine Gita mit den Kollegen auf dem Berg. Ja, für die guten Vibes einfach, weißt?
0: Inwiefern ist euch die Ruhe hier in Südtirol zugute gekommen oder habt ihr den Eindruck gehabt, wäre cooler in Amsterdam oder Berlin zu sein, Musik eben zu machen?
1: Ich sag dir die Wahrheit. Ich und früher haben gedacht, ja, ich muss in eine Großstadt ziehen für Musik, weil Sam hast mehrere Chancen und mehr Opportunities und mehr Connections und das ist auf jeden Fall wahr. Aber ich habe versucht, letztes Jahr war ich 1,5 Wochen mit einer Kollegin in Amerika und haben uns Sam alles auf ihn umgeschaut, so die Partys und so und das ist wirklich cool, weil du kannst so viel Leute treffen, aber auf der anderen Seite, wenn du in Amerika bist, zum Beispiel, das machen wir so in Los Angeles, haben sie jeden Tag so viele Partys, jeden Tag so viele Pop-Ups und so viele DJs, was Sachen tun, dass du wirklich viele Distraction hast. Und ich denke mir so, ich bin auf jeden Fall froh, jetzt da in Bruneck zu sein und voller Fokus zu sein, weil in Bruneck, weißt du, die Leute in meinem Alter sind entweder studieren oder nicht wirklich in Bruneck, deswegen bin ich beim Mucke machen den ganzen Tag und deswegen kommt vieles außer. Und das, was ich denke für die Zukunft, wird sicher interessant, so Magari, einen Monat lang in einer Großstadt starten, Sam, mit Leuten connecten, Sam, Sessions machen, mit anderen Produzenten, mit anderen Sängern. Aber ich bin allem froh, wieder Bruneck zu kommen, weil ich habe meine Ruhe, ich kann mich gut konzentrieren, ich kann alles machen und ja.
0: Du hast vor kurzem verraten, du bist so der Showman bei Awe. War das immer schon deins, auf der Bühne zu sein?
1: Ja, ich sag dir die Wahrheit, ich fühle mich voll wohl auf der Bühne und es gibt mir einfach Adrenalin, was nichts anderes geben kann.
0: Bevor wir uns den Song Meet Me in the Dark anhören, der übrigens in der Holiday Hit Parade ganz vorne dabei ist. Erzähl uns mal, wie ein typischer Studiotag bei euch ausschaut.
1: Es ist so, ich wohne in Bruneck und Adriano wohnt in München, weil er zusammen studiert. Und also sind die Sessions meistens alleine und wir machen oft einmal online, wie auf Discord, aber mehr mache ich meins und er macht seins. Und bei mir ist es halt so, ich wache einfach in der Früh auch oft Gym und dann gehe ich straight zu meinem Computer und mache so Musik. Kaffee ist auf jeden Fall voll wichtig. aber ja, es ist eigentlich nichts Spezielles. Es sind Tage, wo ich eine Stunde vielleicht beim Computer sitze und da voll eine coole Idee kommt und das sind Tage, wo ich acht Stunden da hinterhuck und nichts weitergeht. Also es kommt wirklich auch vom Tag davon. Aber was ich denke, wichtig ist jeden Tag einfach avieren zu tieren. Also jeden Tag, almeno, sich vor den Computer zu setzen und probieren, etwas zu tieren. Dass du eine Routine hast, weißt du, was ich meine? Und ja, deswegen, ich versuche jeden Tag etwas zu machen.
0: Enrico, vielen Dank für deinen Besuch im Studio und weiterhin natürlich viel Erfolg.
1: Hallo an alle, du bist Enrico von AWE und es horcht gerade mit mir in the dark.

0: Die Fußball-WM ist für die deutsche Nationalmannschaft vorbei. Gegen den Außenseiter Paraguay verlor die DFB-Elf mit 3:4 im Elfmeterschießen. Nach 120 Minuten hat es 1:1 gestanden. Spieler und Fans zeigten sich nach dem Aus im ersten K.O.-Spiel schockiert. Thomas Bremser ist für uns vor Ort.
1: Ja, hallo aus Boston. Ja, das ist immer noch ganz schwer in Worte zu fassen, ehrlicherweise. Die Spieler habe ich auch völlig schockiert erlebt nach dem Spiel. Kapitän Joshua Kimmich wurde deutlich.
2: Wir haben es wieder nicht geschafft, eine Euphorie zu entfachen, ja, in der Mannschaft auf dem Feld zu sein, mit dem sich dann die Menschen identifizieren können, weil am Ende geht es eben nur über den Erfolg und nicht über Friede, Freude, Eierkuchen.
1: Kaum Ideen, wenig Selbstvertrauen, das zog sich bis ins Elfmeterschießen. 3 Fehlschüsse, erstmals verliert Deutschland ein Elfmeterschießen bei einer WM. Paraguay bejubelt die große Sensation.
0: Wie ist das Spiel zu erklären? Damit hätte wohl kaum jemand gerechnet.
1: Ja, auch die Fans schockiert und ungläubig sind sie aus dem Stadion bei Boston gekommen. Viele hatten schon mit dem Achtelfinalkracher gerechnet gegen Frankreich.
3: Ich kann es doch gar nicht realisieren, weil ich gedacht habe, dass sie auf jeden Fall weiterkommen. Ja?
4: Es war vorne zu wenig, es war hinten zu wenig. Also was will man da noch reißen?
1: Ja, die Erkenntnis, es reicht einfach nicht. Auch nicht gegen einen schwachen Gegner wie Paraguay, auch nicht im Elfmeterschießen. Der Zug ohne Bremse ist gegen die Wand gefahren. Ein Stimmungskiller für die Fans in Deutschland und auch hier in den USA.
0: Wie haben die Fans in Boston das Spiel und das Ergebnis denn aufgenommen?
1: Ja, auch die Fans schockiert und ungläubig sind sie aus dem Stadion bei Boston gekommen. Viele hatten schon mit dem Achtelfinalkracher gerechnet gegen Frankreich.
3: Ich kann es doch gar nicht realisieren, weil ich gedacht habe, dass sie auf jeden Fall weiterkommen. Ja?
4: Es war vorne zu wenig, es war hinten zu wenig. Also was will man da noch reißen?
1: Ja, die Erkenntnis, es reicht einfach nicht. Auch nicht gegen einen schwachen Gegner wie Paraguay, auch nicht im Elfmeterschießen. Der Zug ohne Bremse ist gegen die Wand gefahren. Ein Stimmungskiller für die Fans in Deutschland und auch hier in den USA.
0: Wie sieht es aus mit der Zukunft vom Trainer des Nationalteams, Julian Nagelsmann? Macht er weiter oder tritt er zurück?
1: Ja, Julian Nagelsmann hat ja selbst vor 2 Jahren vom WM-Titel als Ziel gesprochen. Auch er ist gescheitert, sagt aber bei Magenta TV.
5: Ja, ich möchte es weitermachen. Wie gesagt, ich stehe bereit, wenn der DFB das möchte, dann bereite ich sehr gerne auch die EM vor und die Nations League. Und wenn sie es nicht möchten, dann müssen sie es mal sagen.
1: Viele kritisieren Nagelsmann, er habe stur festgehalten an Dingen, etwa an der umstrittenen Position von Joshua Kimmich. Jetzt muss also der DFB entscheiden, Nagelsmann oder vielleicht doch Jürgen Klopp. Man wolle sich in den kommenden Tagen zusammensetzen, sagt Rudi Völler.
0: Wie geht es jetzt weiter mit dem deutschen Team?
1: Ja, direkt nach dem Spiel ging es wie immer ins WM-Lager nach Winston-Salem, diesmal ohne Jubel des Hotelpersonals. Jetzt heißt es Koffer packen und zurück nach Deutschland oder vielleicht sogar direkt in den Urlaub. Übrigens, auch viele Fans müssen jetzt umplanen. Viele haben schon damit gerechnet und auch gebucht mit Philadelphia am Samstag gegen Frankreich. Daraus wird jetzt nichts.
0: Dankeschön, Thomas Bremser aus Boston.
1: Ja, bitteschön. Mach's gut.

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0: 17:30, halb sechs, wir schauen kurz zum Wetter.
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0: Mit einer schwachen südwestlichen Höhenströmung ist der Alpenraum in einer warmen und instabilen Luftmasse geblieben. Am Vormittag gab es eine freundliche Mischung aus Sonne und Wolken. Vereinzelt gab es Regenschauer. Am Nachmittag gab es viel Sonnenschein. Was uns das Wetter morgen beschert, weiß der Landesmeteorologe Philipp Tartarotti.
3: Morgen sorgt eine Kaltfront für einen Luftmassenwechsel. Damit kühlt es überall spürbar ab. Zunächst ist es noch sonnig, ab dem späten Vormittag nehmen die Wolken vom Finchgau her dann zu und in der Folge ziehen von West nach Ost teils kräftige Regenschauer oder Gewitter durch. Gleichzeitig frischt böiger Nordwind auf. Die zweite Wochenhälfte verläuft dann mit Nordföhn stabiler. Richtung Wochenende wird es im Süden des Landes aber bereits wieder heiß mit Höchstwerten bis 35 Grad.
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4: Schönen Nachmittag aus der Landesverkehrsmeldezentrale, wünscht Renate Stauder. Wegen Sicherungsarbeiten nach Murenabgängen sind die Landesstraße Meran-Hafling zwischen Dorneif und Hafling, die Landesstraße Sinich-Verdienst zwischen Sinich und dem Kreisverkehr am Metz und die Landesstraße Weidburg-Kastelruth zwischen der Abzweigung St. Oswald und der Abzweigung Disenz weiterhin gesperrt. Eine Einbahnregelung wegen Arbeiten gibt es unter anderem auf der Brenner Staatsstraße nördlich von Fahren, auf der Pustertaler Staatsstraße bei Inchen, auf der Gadertaler Staatsstraße bei Zwischenwasser, auf der Gröner Staatsstraße zwischen Waldbruck und Buntives bei Brembach und auf der Passeirer Staatsstraße zwischen Riffian und Salthaus. Gute Fahrt!
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17:45, 17:45, 17:45 in 5 Minuten gibt's hier bei uns die News. Und das heißt, ich darf mich verabschieden mit Musik vom Klangkarussell, mit dem Sonnentanz. Wünsch einen schönen Tanz in den Feierabend. Mein Name ist Alex Daritz. Wir hören uns dann morgen wieder, wenn Sie mögen. Mach's gut.

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3: Disco-Schließungen in Südtirol, Abkommen mit Polizei könnte Lösung sein. WHO beruft Krisengipfel wegen Hitzewelle in Europa ein. Und morgen ist es zuerst sonnig, später gibt es Gewitter. Ich bin Marlies Winkler, schönen Abend.
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3: Dass immer mehr Diskos wegen strenger Auflagen drohen zuzusperren, sorgt in Südtirol für Diskussionen. Nun soll ein Abkommen zwischen der Polizei und den Disco-Betreibern die Lösung sein. Das sagt Sicherheitslandesrätin Uli Meier. In den letzten Wochen ist es ja immer wieder passiert, dass Diskos für einige Zeit schließen mussten, weil Polizeichef Ferrari das so angeordnet hatte. Die größte Disco Südtirols, der Club Max in Brixen, drohte dann damit, für immer zuzusperren. In dem Abkommen zwischen Polizei und Club Betreibern soll eine Zusammenarbeit ausgehandelt werden. Für die Sicherheit vor den Diskotheken sollen künftig Polizisten und nicht mehr die Betreiber verantwortlich sein. Wann es dieses Abkommen geben wird, ist noch nicht bekannt. Die Weltgesundheitsorganisation WHO schlägt Alarm wegen der anhaltenden Hitzewelle. Während die Temperaturen bei uns diese Woche zurückgehen, ist die Hitzewelle im restlichen Italien noch ein großes Thema. Innerhalb von 24 Stunden sind 5 Menschen wegen der Hitze ums Leben gekommen. In ganz Europa führen die hohen Temperaturen dazu, dass die Notaufnahmen voller werden und Krankenhäuser stärker belastet sind. In Zukunft müssten wir uns im Sommer immer wieder auf solche Hitzewellen einstellen, sagt die WHO. Sie hat deswegen für Montag ein Krisentreffen mit den EU-Ländern einberufen. Das Team K fordert Maßnahmen gegen die Wohnungsnot in Südtirol. Sonst gehe unsere Zukunft verloren, sagt der Landtagsabgeordnete Paul Köllensperger. Denn wenn junge Menschen keine Wohnung finden oder nur zu horrenden Preisen, verlassen sie Südtirol.
5: Wir fordern das Land auf, mehr zu tun. Es gäbe einige sehr leichte Sachen an Erleichterungen, wie man Bestandskubatur umnutzen könnte. Vor allem muss man das WOBI reaktivieren. Das WOBI muss mehr bauen. Das WOBI muss auch Leerstand anmieten von den Besitzern. Und was ich vorschlage, das wäre dringend nötig, wir brauchen eine Landesagentur, die Baugrund beschafft.
3: Das DMK hat diese Forderungen in einem Beschlussantrag zusammengefasst, über den diese Woche der Landtag abstimmt. US-Präsident Trump kassiert eine politische Niederlage. Wer in den USA zur Welt kommt, bekommt weiterhin automatisch die US-amerikanische Staatsbürgerschaft. Das hat das oberste Gericht in den USA nun entschieden. Trump wollte das Recht auf Staatsbürgerschaft bei Geburt abschaffen. Es war eines der zentralsten Themen im Präsidentschaftswahlkampf von Trump und auch eine der ersten Verordnungen, die Trump im Weißen Haus unterschrieben hatte. Die Südtiroler Energiegesellschaft Alberia zahlt für das Kraftwerk in Kardaun insgesamt 10,3 Millionen Euro an Umweltgeldern für 3 Jahre. Davon gehen 6,3 Millionen an die 7 Ufergemeinden, das sind Karneit, Bozen, Ritten, Völs, Kastelroth, Weidbruck und Barbian. Sie müssen die Gelder für Umweltmaßnahmen einsetzen. Und der Anteil des Landes an den Umweltgeldern ist ebenso für Investitionen in diesen Gemeinden reserviert. Und heute könnten noch ein paar Regenschauer und Gewitter durchziehen. Alles weitere zum Wetter hören Sie gleich.
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3: Hin und her geht es heute. Sonne und Wolken wechseln sich immer wieder ab. Bei den meisten von uns ist es gerade noch trocken. Später wird es stellenweise noch regnen und gewittern. Gerade messen wir 28 Grad in Kastelbell, in Mauls 27, 25 in Derenden und in Radein 23 Grad. In den ersten Julitag starten wir mit viel Sonne. Im Laufe des Vormittags wird sie aber von dichteren Wolken mehr und mehr abgelöst. Bei Nordwind sind am Nachmittag morgen wieder Regenschauer und Gewitter möglich. Das alles bei Höchstwerten von 23 bis 30 Grad.
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2: Aus der Landesverkehrsmeldezentrale begrüßt Sie Renate Stauder. Wegen Sicherungsarbeiten nach Murenabgängen sind die Landesstraße Meran-Hafling zwischen der Neif und Hafling, die Landesstraße Sinich-Wördings zwischen Sinich und dem Kreisverkehr am Metz und die Landesstraße Weidburg-Kastelruth zwischen der Abzweigung St. Oswald und der Abzweigung Dissens weiterhin gesperrt. In Meran kommt es aufgrund der Straßensperren nach den Murenabgängen in Obermais in Fachrichtung Meran zu Kolonnenverkehr und Staus. Jetzt im Feierabendverkehr herrscht in den Stadtgebieten erhöhtes Verkehrsaufkommen. Rechnen Sie vor allem bei den Stadtein- und Ausfahrten mit Verzögerungen. Gute Fahrt!
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1: Zu Beginn ein Stellengesuch. Ein Herr sucht Arbeit am frühen Morgen bis maximal 10 Uhr, zum Beispiel für Lieferdienst, Brötchen oder Zeitungszustellung. Die Telefonnummer finden Sie bei uns auf der Homepage unter www.radioholiday.it. Die Stellenangebote. Dr. Gernot Walder GmbH in Außerfilgratten sucht zum ehemöglichsten Eintritt für mindestens 30 Stunden pro Woche eine Krankenschwester bzw. Pflegerin für den Hygienestützpunkt in Außerfilgratten. Es erwarten dich tolle Aus- und Weiterbildungsmöglichkeiten im Bereich Hygiene, Wasseranalytik. Nähere Infos unter www.infektiologie.tirol. Lebensmittelgroßhandel Happy G Partin Schapp sucht Magazinmitarbeiter, Mitarbeiterinnen für die Tagschicht und Mitarbeiter, Mitarbeiterinnen für die Nachtschicht am Standort in Schapps. Du möchtest in einem Südtirol-weit tätigen Großbetrieb mit fixen Arbeitszeiten und gutem Verdienst arbeiten und hast Lust, dich in einem tollen Team zu verwirklichen? Dann melde dich unter info@happy-gpart.com. Der Supertipp Interspar in St. Lorenzen sucht motivierte Kassiererinnen und Kassierer für eine Festanstellung oder als Sommerjob für 2 bis 3 Monate für volljährige Studentinnen und Studenten. Geboten werden eine Anstellung laut Kollektivvertrag DMO, 14 Monatsgehälter sowie ein Einstiegsbruttogehalt von 1.750

0: wertvolle Erfahrungen für deine private und berufliche Zukunft zu sammeln. Angefangen bei der Arbeit mit Kindern und Jugendlichen bis hin zur Mitarbeit im Management. Bewerbungen sind bis Freitag, 3. Juli an Lukas Neumar via E-Mail lukas@vollleben.it möglich. Nähere Infos gibt es beim Jugenddienst oder unter www.vollleben.it. STS Security, der Südtiroler Sicherheitsdienst, sucht Mitarbeitende für den Portierdienst im Tag- und Nachtdienst im Raum Bruneck und Umgebung. Jetzt bewerben, gesucht werden fleißige und zuverlässige Frauen und Männer, ideal auch für Pensionistinnen und Pensionisten. Bewerbungen unter info@sts-security.it. Rubnerhaus in Kirn sucht einen Mitarbeiter, Mitarbeiterin für Lager und Magazin. Zu den Aufgaben gehören die Kommissionierung von Materialaufträgen, das Be- und Entladen von Lkw sowie die Dateneingabe und Datenpflege im ERP-System. Wer Erfahrung als Staplerfahrer, Staplerfahrerin mitbringt und über grundlegende PC-Kenntnisse verfügt, findet hier einen attraktiven Arbeitsplatz mit geregelten Arbeitszeiten, einer 4,5-Tage-Woche, einer leistungsgerechten Entlohnung und interessanten Entwicklungsmöglichkeiten. Interessierte können sich melden unter job.hausetrubner.com. Die Fahrschule To Go in Bruneck sucht einen Mitarbeiter, Mitarbeiterin in Teil- oder Vollzeit für die Filiale in Bruneck. Bewerbungen an personale@togosrl.com. Die Firma Rema AG in Welsberg ist ein international agierendes Unternehmen in der metallverarbeitenden Industrie. Zur Erweiterung des Teams werden ab sofort Mitarbeiter für die Produktion gesucht. Sie profitieren von vorteilhaften Schichtmodellen, einer betriebsinternen Mensa, guten Verdienstmöglichkeiten und weiteren Benefits. Ihre Bewerbung richten Sie bitte an jobs@rema-online.it.
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2: 10 vor 7.
3: Wohnungsnot. Team K fordert mehr Mietwohnungen. Abkommen mit Polizei soll Südtiroler Diskotheken Problem lösen. Und morgen gibt es zuerst Sonne, dann Regen. Ich bin Marlies Winkler. Schönen Dienstagabend.
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3: Das Team K fordert mehr Tempo bei Maßnahmen gegen den Wohnungsnotstand. Unter anderem müsste das Land viel mehr auf Mietwohnungen setzen. Das sagt Lukas Abram, Architekt und Generalsekretär des Team K. Das Land unterstütze jährlich mit 150 Millionen Euro den Kauf von Baugrund und den Bau und Kauf von Wohnungen. Das Geld fließe also zu Privaten. Abram fordert, dieses Geld in den öffentlichen Wohnbau zu investieren.
5: Mit 150 Millionen kann man im Jahr locker, also konservativ geschätzt, 300 Familienwohnungen bauen, und die müssen dem Land zur Verfügung stehen, werden vermietet zum Drittel vom Monatseinkommen, und dann lösen wir die Preisspirale, indem wir es nach unten korrigieren können, mit Besitz der öffentlichen Hand, also von uns allen.
3: Diesen und weitere Vorschläge gegen die Wohnungsnot hat das Team K in einen Beschlussantrag zusammengefasst, der diese Woche im Landtag behandelt wird. Ein gemeinsames Abkommen soll den Konflikt zwischen Disco-Betreibern und der Polizei in Südtirol lösen. Das Innenministerium in Rom habe den Disco-Betreibern bereits einen Vorschlag zukommen lassen, sagt Landeshauptmann Arno Kombatscher. Mit dem Abkommen übernehmen die Betreiber einige Verpflichtungen und im Gegenzug würden Polizisten vor dem Lokal für Sicherheit sorgen. So würde es nicht mehr dazu kommen, dass Discos schließen müssen, weil es draußen vor den Lokalen zu Problemen kommt. Auslöser für die Debatte war, dass es in den letzten Monaten immer wieder passiert ist, dass Discos für einige Zeit schließen mussten, weil Polizeichef Ferrari das so angeordnet hatte. Die größte Disco Südtirols, der Club Max in Brixen, drohte dann damit, für immer zuzusperren. Wir schauen in die USA. Dort hat Präsident Trump eine politische Niederlage kassiert. Das oberste Gericht hat entschieden, wer in den USA geboren wird, bekommt weiterhin automatisch die US-amerikanische Staatsbürgerschaft. Trump wollte dieses automatische Geburtsrecht abschaffen. Dina Eck berichtet aus Washington.
6: Es war eine von Präsident Trumps wichtigsten Herzensangelegenheiten, das sogenannte Geburtsrecht abzuschaffen. Ein verfassungsmäßig verankertes Gesetz, das Babys, die in den USA geboren werden, automatisch die amerikanische Staatsbürgerschaft zuerkennt. Für Trump ist das eine herbe Niederlage, denn nach seiner Meinung wird diese Regelung von illegalen Einwanderern und Asylsuchenden ausgenutzt. Daher wollte Trump die Anordnung massiv einschränken und damit den sogenannten Geburtstourismus stoppen.
3: Der sogenannte Wiener Wohltäter Mario Ort hat in Bozen wieder gratis Pizza verteilt. Und zwar war er heute zuerst auf der Kinderabteilung des Bozner Krankenhauses und hat dort den Kindern, Pflegern und Ärztinnen Pizzen geschenkt. Und anschließend hat er sich auf den Walterpark in Bozen begeben und dort Pizza an Obdachlose verteilt. Es ist nicht die erste Aktion von Mario Ort in Bozen. Schon vor einigen Wochen hatte er gratis Pizza und Eis verteilt. Und vor einem Monat war er zu Fuß von Wien nach Bozen gegangen, um auf Gewalt gegen Frauen aufmerksam zu machen. Und wir schauen noch kurz zur Fußball-Weltmeisterschaft. Da finden ja gerade die 16. Finalspiele statt. Jetzt um 19 Uhr spielt die Elfenbeinküste gegen Norwegen. Um 23 Uhr heißt es Anpfiff beim Spiel Frankreich gegen Schweden. Und für alle Nachteulen um 3 Uhr spielt Mexiko gegen Ecuador. Ja, und morgen früh scheint noch die Sonne, dann wird's ungemütlicher. Alles weitere zum Wetter gleich.
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3: Der 1. Julimorgen beginnt gleich mit viel Sonne. Im Laufe des Vormittags zieht es aber immer weiter zu und in der zweiten Tageshälfte wird es dann ungemütlich. Regenschauer und teils wieder heftige Gewitter ziehen über Südtirol. Teils gibt es auch starken Nordwind. Die Höchstwerte dazu erreichen maximal 23 bis 30 Grad. Heute Abend hingegen wechseln sich Sonne und Wolken ab. Später kann dann auch noch das ein oder andere Gewitter durchziehen, wie etwa gerade im Wipptal. Werfen wir noch einen Blick auf die aktuellen Temperaturen. In Auer messen wir heiße 32 Grad, in Latsch 28, in Wiesen auch 28 und 26 Grad sind es in Sand in Taufers.
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8: Guten Abend. Aus der Landesverkehrsmeldezentrale begrüße Sie Barbara Widott. Wegen Sicherungsarbeiten sind die Landesstraßen sinnig verdienst. Zwischen Sinnig und dem Kreisverkehr am Metz und die Landesstraße Meran-Hafling zwischen der Neif und Hafling gesperrt. Gute Fahrt!
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1: Aus der Landesverkehrsmeldezentrale begrüßt Sie Barbara Widot. Auf der Schnellstraße Mebo in beide Richtungen zwischen Lann und Deppern abschnittsweise Sperre der Ausfahrten von 20 bis 6 Uhr wegen Arbeiten. Auch auf der Finchgauer Stadtstraße in den Tunnelstaben Sperre von 20 bis 6 Uhr wegen Instandhaltungsarbeiten. Umleitung durch Naturns. Ich wünsche Ihnen einen schönen Abend.

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